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0: Sonntagvormittag mit Neo Eis unterwegs. Einen schönen, guten Sonntag, 28. Juni. Jetzt sind wir gleich 10.
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2: Mit Jasmin Wüttrich. Die Rusmo hat in Nacht auf einen Samstag ein Garage gebrannt. Die Schweizer Schutznazi trifft im 16. Finale vor WM auf Algerien. Und das Wetter, es bleibt gleich wie die letzten Tage, sonnig und heiß. Die Temperaturen sind heute bei um die 33 Grad. In der Nacht vom Freitag auf gestern hat die Rusmo ein Garage gebrannt. Das heisst gestern in der Mitteilung von Luzerner Polizei. Wo die Feuerwehr vor Ort war, waren die Garage und die zwei Fahrzeuge drinnen schon in Vollbrand gewesen. Die Feuerwehr hat aber geschaut, dass nicht auch noch das angrenzende Wohnhaus anbrennt. Die Garage ist ganz zerstört, das Haus ist vom Brand beschädigt, verletzt hat sich aber niemand. Warum es anbrennt, ist noch nicht klar. Die Polizei ermittelt jetzt. Weite Teile der Schweiz haben eine weitere Tropennacht hinter sich. Es hat einen Haufen Rekorde gegeben. In Rhinenberg im Kanton Basel-Landschaft ist das Thermometer nicht unter 26,7 Grad gesunken. Das meldet SRF Meteo. In der Stadt Basel war es die ganze Nacht nicht kühler als 23,9 Grad. In der Stadt Zürich war der tiefste Wert bei 23,2 Grad. Das ist so hoch wie noch nie seit Messbeginn. Laut dem Bundesamt für Meteorologie und Klimatologie, Meteo Schweiz, ist es eine Tropennacht, wenn der tiefste Wert nicht unter 20 Grad ist. Der Bund hat das Geld für die F-35 Kampfjets an die USA überwiesen. Das früher als wäre abgemacht gewesen, das sagt der Rüstungschef Urs Loher im Interview mit der NZZ am Sonntag. Alle Raten, die heuer fällig waren, seien schon gezahlt. Dabei gehen es um knapp 500 Millionen Franken. Der Bund will lieber nichts riskieren. Die Schweiz kann sich das in der aktuellen geopolitischen Lage nicht leisten und hat darum das Geld schon überwiesen, sagt der Loher. Hintergrund ist das Kehr um Preise und Lieferfristen mit den USA. Die bestellten Luftabwehrsysteme verzögern sich. Dazu sind die F-35 Kampfjets auch teurer als ursprünglich ist abgemacht gewesen. Und dann noch Sport Schutte. Jetzt ist der Gegner der Schweizer Nazi im 16. Finale vor WM klar. Die Schweizer treffen auf Algerien. Algerien spielt gestern in ihrem letzten Gruppenspiel 3-3 unentschieden gegen Österreich. Sie landen so auf Platz 3 in ihrer Gruppe und sind so Gegner der Schweizer Nazi. Das heisst für die Schweiz auch, dass es ein Wiedersehen mit dem Vorgänger vom Schweizer Trainer Murat Yakin gibt. Der Nationalcoach von Algerien ist der Wladimir Petkovic, der die Schweiz vorher 7 Jahre lang hat trainiert. Der 16. Finale zwischen der Schweiz und Algerien ist am Freitagmorgen um 5 Uhr Schweizer Zeit.
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0: Das ist so heute heiss. Temperaturen bis zu 33 Grad gibt es auch heute am Nachmittag. Dazu ist es auch noch typisch, um auf den Nami her. Es kann ja mal von 10 oder anderen Gewitter mit dabei haben. Und Nacht auf dem Mandy kann es heute ein bisschen Strubhausen. Der Mandy startet die Woche dann ein bisschen wechselhaft und auch kühler. Wechselnd bewölkt, und es kann dann auch der doch auch ein bisschen regnen.
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0: Nichts zu melden von der Strasse, 3 Minuten nach der 10 am Sonntagmorgen. Freie Fahrt ins Wochenende.
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0: Ja, heute ist ein bisschen ab dem Haus. Schön, seid ihr bei uns an diesem Sonntag, 28. Juni. Und wir hören ja manchmal so ein bisschen in die Woche zurück, die wir hier hatten. Am Wochenende so, in der nächsten halben Stunde. Da sind wir noch einmal zu Gast in Mülli Kleb, zurück soll. Wir dort hören, wie das Mehl für unseren Sonntagsgipfel vielleicht malen wird, wie es so ja, geht und wie viel von dem Korn, das sie dort verdrücken oder eben dort malen, dass sie die auch effektiv brauchen können. Gibt es alles zu hören in dieser halben Stunde. Wir sind einen Tag in Mülli gewesen. Ja, und bis dann einfach auch noch gute Musik. Und zwei sehr sympathische Leute der Mix, oder? Um sich selber auch noch ein bisschen rühmen. Jasmin Wüttrich, Kabu Thiemann. Guten Morgen.
2: Guten Morgen.

0: 1084 hier, der Kinks Really Catch Me, am Sonntagmorgen, 28. Juni, wo ihr vielleicht noch dran seid. Und zu mörgeln. Gipfeli, Konfitüre oder einfach sonst Ankerbock, irgendetwas. So kommt vielleicht auf den Tisch bei Ihnen. Und sonst ja, wird es vielleicht ganz toll mit einem Brunch. Aber auch dort hat es, glaube ich, irgendwo ging ein bisschen Brot oder irgendein Gipfeli um. Und da hat irgendetwas auch gemeinsam. Sei es jetzt ein ja, Vollkorngipfeli, ein Weiz, also Buttergipfeli. Mehl hat es ziemlich sicher drin.
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0: So weit sind wir auch, dass wir wissen, dass Mehl drinnen ist. Dort, wo kommt es aber her und wie gibt es dir das Mehl überhaupt? Ja, das wollte ich wissen und bin im Müllichleb schauen, wie man das Mehl macht. Sie machen Mehl, aber auch selber Dickwaren und andere Lebensmittel, die sie dann verkaufen. Und Achtung, Horti, Sonntagvormittag, Liesling ist es dann nicht unbedingt in so einer Mülli. Nein, wirklich nicht. Die Mülli die macht fein ein bisschen Radau. Und darum bin ich mit der Geschäftsführerin und Inhaberin von Mülli-Kleber, Katja Stauder, auch ein ruhiges Plätzchen für das Interview zu machen, nach unserem Mülli-Rundgang. Das Korn das kommt aus einem Lagersilo in die Mülli. Dort wird es noch ein bisschen benetzt, dass es dann besser aufgeht in der Mülli und kommt dann in einen sogenannten Abstehkasten. Und dann geht's los.
2: Dann geht es auf einen Schrotstuhl. Das sind jeweils zwei Walzen, die gegeneinander laufen, die Zähnchen haben, die im ersten Gang nachher das Korn im Prinzip verreiben.
0: Nach dem groben Malen kommt dann die zweite Malpassage.
2: Dann sind dann die Walzen etwas feiner. Und nachher kommt es auf einen Ausmalstuhl und dort sind es dann zum Teil auch Glattwalzen. Das ist dann dort, wo wir dann nachher aus dem weissen Mehlkörper wollen, nachher schönes weisses Mehl nehmen.
0: Der ganze Mahlprozess ist im Mülligebäude von Mülligkleb verteilt. Das Oberste unter dem Dach fängt es an und geht dann das Tür ab. Die Körnchen die gehen mehrere Mal durch, bis es dann wirklich Mehl gibt.
2: Zwischen geht es immer wieder hoch auf unseren Sichter. Der Sichter ist ein Siebapparat, der aussiebt. Wie früher im Sandkasten, nur ein bisschen mit vielen verschiedenen und feineren Siebeln. Der nachher schaut, ja, okay, du Körnchen bist jetzt noch nicht fein genug. Und dann gehst du jetzt noch einmal auf den Erst, gehst noch einmal auf den Schrotstuhl oder dann kommst du dann nachher schon auf Glattwalzen.
0: Als Produkt aus dem Korn brauchen sie ihr Mülli, aber nicht nur das Mehl ganz am Schluss, erklärt Katja Stauder weiter, sondern auch noch anders.
2: Zwischen den Prozessen können wir nachher auch Grieß und Dunst rausnehmen. Also der Dunst, den man für Teigwaren braucht, und der Grieß für Griessköpfli und Knöpfli-Mehl.
0: Wenn der genug gesiebelt und gemahlen ist, kommt der letzte Schritt im Prozess.
2: Am Schluss geht es nachher im Prinzip bei Zellen, die wir nachher absacken. Da gibt es nachher einen Mischer, einerseits Weissmehl, wo das Weissmehl reingeht und nachher auch, wo wir nachher das dunklere Mehl reinlegen.
0: Rund 2,5 Tonnen Getreide am Tag können sie so durch den Mülli-Kleb zurücksäuen und als Mehl oder Teigwaren weiterverkaufen. Und wie viel sie von diesen 2,5 Tonnen sind tatsächlich verarbeiten und wie viel vielleicht auch als Abfall rauskommt zur Mülli, das hören wir auch noch gerade etwa am halben.
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1: Mir ist auf jeden Fall etwas gelernt an diesem Sonntagvormittag. Zum Beispiel, wie aus einem Getreidekorn aus einem Mehl wird. Durch so einem Korn da steckt aber noch viel, viel mehr als nur eben der Mehlkörper, was das Mehl daraus gibt. Schale, Keimling etc.
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1: Und ich habe mich halt gefragt, ja, können die Müllersleute alles brauchen von diesem Korn oder brauchen sie wirklich nur den Mehlkörper? Sachen vom Korn, die sie nicht können brauchen, gäbe es bei ihnen fast nicht, sagt Katja Stalder. Sie ist die Geschäftsführerin und Inhaberin von Mühlikleb zurückgesogen.
3: Ausser etwa der normale Dreck und Staub, den es halt einfach gibt, haben wir eigentlich keinen Abfall. Wir haben beim Dinko, wo wir die selber rollen, gibt es dann den Spelz, oder den Spreu, sagt man auch. Da machen wir einerseits, wir dort noch reinigen für Küsseli. Und andererseits haben wir nachher sehr viel, wo wir dann für die Futterindustrie geben können.
1: Wie beim Dinko gibt es auch beim Weizen Teile vom Korn, die sie in Lebensmittelverarbeitung von Mehl, Teigwaren oder anderen Sachen nicht brauchen. Die sogenannte Weizenkleie zum Beispiel. Auf Berndeutsch Krösch.
3: Das Krösch, das es gibt, das geben wir eben auch den Bauern. Das ist sehr ein sehr wertiges Zusatzmittel in der Futterindustrie. Auch. Das können wir auch abgeben. Also von dem her dürfen wir sagen, wir haben keinen Abfall in dem Sinn.
1: Wie viel vom Korn im Mehl landet und wie viel in anderen Sachen, das kommt ganz darauf ab, was sie produzieren will, erklärt Katja Stalder von Mühlikleb zurück. So.
3: Wenn du nur den innersten Mehlkern nimmst, ist Weissmehl. Ein bisschen mehr Schalenanteil hat es dann im Halbweiss und dann noch etwas mehr im Rauch und das Vollkorn ist angehend 100% oder 98%.
1: Beim Vollkorn kommt also fast alles vom Korn rein. Dem, was sie als Melk rausnehmen aus dem Korn, dem sagen die Müllersleute Ausbeute. Die liegt beim Vollkorn eben bei fast 100%.
3: Nehmen wir an, du willst Weissmehl, dann haben wir nachher im Prinzip 70% beim reinen Weissmehl Ausbeute, die wir nachher dir als Mehl geben können. So plus minus, je nach Jahr, je nach Kennen, je nach Qualität. Und wenn du jetzt alles in Halbweiss wettest, dann hast du etwa 75% und beim Rauchmehl hast du nachher 80%. Das heisst, 80% etwa vom Kernchen ist drin.
1: Und der Rest geht eben weiter in die Futterindustrie oder in Küssefüllungen aus Dinkelspreu. Wie dieser Mahlprozess bei Mühlikleb zurück so genau funktioniert, das haben wir nicht nur auf die Ohren bekommen, das könnt ihr auch schauen. Auf unserem neuen Instagram-Kanal haben wir noch ein kurzes Video gemacht oder gesehen, ja, wie wird gesibbelt, gemahlen und das Mehl dann rausgenommen. Könnt ihr schauen auf dem neuen Instagram-Kanal. Beiträge gibt es wie gewohnt online zum Nachhören unter Region im Fokus.
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0: Buzzeris. She's on fire, haben wir gehört. Hier bin ich in diesem Sonntag, 28. Juni.
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0: Ja, was so richtig losgeht, es schaut die WM in Kanada, in den USA und in Mexiko. Unter anderem ist jetzt der Gegner von Schweizer Nazi im 16. Finale der WM klar. Die Schweizer treffen auf Algerien, Jasmin Uetrich.
2: Algerien spielt gestern im letzten Gruppenspiel 3-3 unentschieden gegen Österreich. Sie landen so auf Platz 3 in ihrer Gruppe und sind so Gegner von Schweizer Nazi.
0: Das heisst für die Schweiz auch, dass es ein Wiedersehen mit dem Vorgänger des Schweizer Trainer Murat Yakin gibt. Der Nationalcoach von Algerien ist der Wladimir Petkovic, der die Schweiz 7 Jahre trainiert hat.
2: Der jetzige Trainer Murat Yakin sagt zum Gegner Algerien.
3: Ja, ein interessanter Gegner. Algerien mit vielen individuellen Stärken. Und wir nehmen die Herausforderung an und freuen auf die Begegnung.
2: Fest lässt sich da der Murat Yakin also noch nicht in die Karte schauen.
0: Algerien und Schweiz haben bis jetzt 2 Mal im Testspiel gegeneinander gespielt. Beide Matches waren in den 80er Jahren und beide Mal hat die Schweiz gewonnen.
2: Der 16. Finale zwischen der Schweiz und Algerien ist dann am Freitagmorgen um 5 Uhr Schweizer Zeit.
0: Auch unser Nachbar Österreich schafft sein 16. Finale. Das Unentschieden gegen Algerien reicht ihnen für Platz 2. Sie treffen auf Spanien.
2: Weiter gewinnt Argentinien gestern gegen Jordanien mit 3-1. Jordanien ist so draussen. Argentinien ist schon vor dem Match in der K.O.-Phase gewesen. Im 16. Finale treffen die Argentinier dann auf Kap Verde.
0: Kolumbien hat Platz 1 in Gruppe gestern verteidigt. Sie spielen die Nacht 0-0 und entschieden gegen Portugal. Im 16. Finale spielt Portugal gegen Kroatien. Kolumbien trifft auf Ghana. Kroatien hat gestern mit 2-1 gegen Ghana gewonnen.
2: Die Demokratische Republik Kongo gewinnt gegen Usbekistan mit 3-1. Die Kongolesen schaffen es als Gruppendritte so im 16. Finale. Dort spielen sie dann gegen England. Usbekistan dagegen scheidet vor WM aus.
0: Und England hat gestern selber auch noch das letzte Gruppenspiel gespielt. Gegen Panama gewinnen die Engländer mit 2-0.
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2: Einen schönen guten Sonntagmittag, müssen wir schon mal sagen. Helfen wir jetzt gerade.
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4: Mit Jasmin Wüttrich. Die Rusmo hat in Nacht auf einen Samstag ein Garage brennt. Die Schweizer Schutznazi trifft im 16. Finale vor WM auf Algerien. Und das Wetter, es bleibt gleich wie die letzten Tage, sonnig und heiss. Die Temperaturen sind heute bei um die 33 Grad. In Nacht vom Freitag auf gestern hat die Rusmo ein Garage brennt. Das heisst gestern in einer Mitteilung von Luzerner Polizei. Wo die Feuerwehr vor Ort war, waren die Garage und die zwei Fahrzeuge drinnen schon in Vollbrand. Die Feuerwehr hat aber geschaut, dass nicht auch noch das angrenzende Wohnhaus anbrennen. Die Garage ist ganz zerstört. Das Haus ist vom Brand beschädigt. Verletzt hat sich aber niemand. Warum es anbrennen hat, ist noch nicht klar. Die Polizei ermittelt jetzt. Weite Teile der Schweiz haben eine weitere Tropennacht hinter sich. Es hat einen Haufen Rekorde gegeben. Zu Rinnenberg im Kanton Basel-Landschaft ist das Thermometer nicht unter 26,7 Grad gesunken. Das meldet SRF Meteo. In der Stadt Basel war es die ganze Nacht nicht kühler als 23,9 Grad. In der Stadt Zürich war der tiefste Wert bei 23,2 Grad. Das ist so hoch wie noch nie seit Messbeginn. Laut dem Bundesamt für Meteorologie und Klimatologie, Meteo Schweiz, ist es eine Tropennacht, wenn der tiefste Wert nicht unter 20 Grad ist. Der Bund hat das Geld für die F-35 Kampfjets an die USA überwiesen. Das früher als wäre abgemacht gewesen, das sagt der Rüstungschef Urs Loher im Interview mit der NZZ am Sonntag. Alle Raten, die heuer fällig waren, seien schon gezahlt. Dabei ging es um knapp 500 Millionen Franken. Der Bund will lieber nichts riskieren. Die Schweiz kann sich das in der aktuellen geopolitischen Lage nicht leisten und hat darum das Geld schon überwiesen, sagt der Loher. Hintergrund ist das Gehäre um Preise und Lieferfristen mit den USA. Die bestellten Luftabwehrsysteme verzögern sich. Dazu sind die F-35 Kampfjets auch teurer als ursprünglich ist abgemacht gewesen. Und dann noch Sport Schutten. Jetzt ist der Gegner der Schweizer Nazi im 16. Finale vor WM klar. Die Schweizer treffen auf Algerien. Algerien spielt gestern in ihrem letzten Gruppenspiel 3-3 unentschieden gegen Österreich. Sie landen so auf Platz 3 in ihrer Gruppe und sind so Gegner der Schweizer Nazi. Das heisst für die Schweiz auch, dass es ein Wiedersehen mit dem Vorgänger vom Schweizer Trainer Murat Yakin gibt. Der Nationalcoach von Algerien ist der Wladimir Petkovic, der die Schweiz vorher 7 Jahre lang hat trainiert. Der 16. Finale zwischen der Schweiz und Algerien ist dann am Freitagmorgen um 5 Uhr Schweizer Zeit.
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2: Da wird es heute noch einmal heiss. Am Sonntag, 28. Juni, etwas um 32-33 Grad gibt es im Maximum heute dazu. Vielleicht viel Sonne, ein bisschen mehr Wolken, als wir es gewohnt sind. Es kann auch Rumor auf heute Nachmittag typisch werden und hat auch dort das Gewitter möglich. Ja, und dann in Nacht auf Montag, die verbreitet er im Neo 1 Land. Einmal schon irgendwie eine Phase, wo es heute ein bisschen nass wird.
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2: Nichts melden, gegen noch 3 Minuten nach der EUV. Freie Fahrt.
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2: Freie Fahrt durch das letzte Juni-Wochenende, ja schon um vom 2026. Freie Fahrt wünschen sich auch die Frauen, die momentan an Tour de Bern im Einsatz sind. Das Velorennen ausschliesslich für Frauen angefangen, hat das heute Morgen um 9:30 Uhr. Die fahren da auch unter anderem durch das Neu-Esland. Oberburg ist ein Thema. Oder dann auch weiter durch das Krauchtau. Und eben, die möchten gerne freie Fahrt. Und das ist eine von den Herausforderungen, die uns die Organisierenden aufzählt haben. Verkehr, wenn da eben 300 Frauen daherkommen auf Velo mit Materialwagen und allem. Wie das genau gelöst wird und wo die Strecke überhaupt genau durchgeht. Das hören wir noch in dieser halben Stunde von ihr, von den Organisierenden. Jetzt hören wir aber zuerst von der Benson Boone zum Start in die 11. Stunde mit seinem Song «Mr. Electric Blue». Mit einem Konkurrenz, Kobo Timo, gutes Wochenende. Ciao.

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0: Sam Smith zusammen mit der Normiani. Dancing with a Stranger gehört an diesem Sonntagmittag. Das Wetter ist vielleicht ein bisschen heiss, aber eigentlich gut für Zeug draussen zu machen. Gümmeln zum Beispiel, Velofahren. Gümmeln ist im Trend. Draussen Velofahren, Tour machen, bei Töger im Emmertal zum Beispiel, bei Männern und vor allem auch bei den Frauen. Das sage nicht nur ich, sondern auch Andrea Rösch.
1: Ja, die Frauen sind immer mehr auf dem Velo. Man sieht es eigentlich auch, wenn man selber rumfährt.
0: Die Andrea Rösch organisiert heute mit vier anderen Frauen durch den Bern. Ein Velorennen ausschließlich für Frauen durch den Kanton Bern. Um 9:30 war der Start vor vierten durch den Bern insgesamt zu Bolligen.
1: Nachher geht es eigentlich gerade ziemlich knackig auf Habstetten, hinten ab auf Krochtau und dann über den Zimmerberg. Dann führt sie weiter durchs Lutherbachtäli. Dort ist ungefähr in der Mitte ist auch ca. die Streckenhälfte von diesen 42 km.
0: Und dort gibt es auch Möglichkeiten, für sich kurz abzukühlen. Neben dem Getränk hat es auch einen Brunnen, falls es nur die Reichen nicht lenkt. Der wird dann aufgesattelt.
1: Nachher geht es weiter Richtung Boll-Utzigen und von dort aus noch einmal knackig über den Dentenberg. Nachher hinterab Richtung Gümligen und dann geht es weiter Richtung Bern her.
0: Durch die Matte und das Marzilli fahren die rund 300 Frauen durch den Bern bis auf den Bundesplatz. Die Andrea Rösch hat sich im Vorfeld sehr gefreut auf das Rennen heute. Ein paar Herausforderungen gäbe es aber natürlich auch schon. Die Hitze eben zum Enden, aber auch der Verkehr.
1: Wir haben eigentlich schon uns Mühe gegeben, gut zu informieren, dass niemand verrückt wird und alle auch informiert sind, dass sie einfach während dieser Zeit, wenn das Rennen stattfindet und die Fahrerinnen durch sind, es ist ja nicht so eine lange Zeit eigentlich, aber dass sie einfach dann möglichst so rücksichtsvoll umgehen und vielleicht auch die Strecke ein bisschen meiden.
0: Bis jetzt Feld und Material wegen auch schon rum durch sind. Die schnellste Gümmelerin wird übrigens heute Mittag etwa um 12 Uhr geht. Wo auf dem Bundesplatz gibt es dann noch Wasser zum Abkühlen und dazu für die, die auch noch ein kühles Bierchen, für sich nach der 42 km Längstrecke zu erfrischen.

0: Schweizer Musik, genauer Musik von Band. Jael ist das, bin ich auch Waiting for a Sign. Ein Ort, wo man sich zusammen kann treffen kann, zusammen schneidern, mit den Kindern spielen, ein Feuerli machen oder einfach etwas Grosses zusammen feiern und klein sein. An so einem Ort soll der Ebersold-Speicher beim Freizeithaus Zworb werden. Der 250-jährige Speicher ist letztes Jahr vor dem Abriss gerettet worden und jetzt soll er neu zur Jugendarbeit Worb gehören, die heute 50 Jahre Jubiläum feiert. Das sieht Jonas Niederhauser, der Projektleiter der Jugendarbeit.
1: Aufhänger als 50 Jahre Jubiläum werden wir wie dann den Speicher vom jetzigen Standort an Richtung Standort zügeln. Also das Ziel ist, dass wir genug Geld zusammen haben, damit wir ihn dann zügeln können, wie als Festakt eigentlich.
0: Der Altspeicher zu Worb wird gezügelt, und zwar bis zum Freizeithaus vor Jugendarbeit Worb. Bis das im Oktober aber passiert, muss noch einiges gemacht werden. Was dem neuen Speicher soll möglich sein, was es soll geben, das hat die Jugendarbeit schon viel von der Bevölkerung wollen wissen.
1: Da sind wir sehr positiv gestimmt, dass wir das herbringen, weil wir haben wirklich sehr grosse Zustimmung eigentlich für das Projekt bekommen besitzen und haben wirklich von vielen gehört, dass sie es eine mega coole Sache finden.
0: Der Speicher soll nicht einfach ein altes Haus sein und bleiben. Es ist geplant, dass es rund um das Gebäude ein neuer Treffpunkt wird, sagt Jonas Niederhauser.
1: Den Aussenraum tun wir ja wie aufwerten, dass wir den im Rahmen des Angebots der Jugendarbeit können nutzen können. Es gibt auch die sonst Veranstaltungen, private Feiern oder auch von Kindern und Jugendlichen, die es autonom nutzen, die den Raum nutzen können, wenn er auch weiter zur Verfügung gestellt wird.
0: Dazu sollen auch die Leute davon profitieren, die im Freizeithaus in die Boulderhalle gehen.
1: Ja, viele Leute, die regelmässig zu uns kommen, können bouldern. Und es soll auch ein Mehrwert für diese Leute sein.
0: Viel würde also auf ihre Kosten kommen, beim neu geplanten Speicher zu Worb. Für die ganze Umsetzung braucht die Jugendarbeit aber noch Geld. Das Crowdfunding hat gestartet. Das ganze Projekt kostet rund 230'000 Franken. Und darum sucht die Jugendarbeit Unterstützung von Stiftungen und auch Privatpersonen. Wie alles funktioniert und klappt, dann wird der Ebersold-Speicher im Herbst offiziell eingeweiht.

0: Petra Boys sind also mit diesem richtig sonnigen Mittag kommen bei Neo Ace West End Girls, haben wir vorne gehört.
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0: Und da haben wir ein paar Sachen zu wegen. In unserem Neo Ace Sport Magazin unter anderem gibt es keine neuen Schweizer Meister im Strassenrennen. Wir sind beim Velofahren, Jasmin Uetrich.
2: Steffi Heberli setzt sich gestern im jurassischen Guchtertal knapp vor der Hindelbanker Marlene Reusser durch und verteidigt so ihren Titel. Die Heberli und die Reusser haben sich kurz vor dem Ziel ein Duell geliefert.
0: Die Heberli hat in der letzten Kurve vor 102,3 km langer Strecke das Tempo anziehen und ist so oben Schweizer Meister.
2: Die Marlene Reusser hat am Schluss 2 Sekunden Rückstand. Dritt wird die Burgdorfer Jasmin Licht.
0: Dann bleiben wir auf dem Velo zum BMX. Zoe Glasson gewinnt an der Europameisterschaft im französischen Sagan Silber im Racing. Die 25-Jährige muss sich nur vor Niederländerin Laura Smulders geschlagen geben. Mit der Nadine Eberhardt ist eine zweite Schweizerin im Finale mit dabei gewesen. Sie wird siebte.
2: Bei den Männern schaffen es ebenfalls 2 Schweizer unter die besten 8. Der Tristan Borel wird 6. und der Loris Eberhardt fährt auf Rang 8.
0: Der zum Eishockey, der Simon Signatavicius, geht fort von Genf Servette. Der litauische Stürmer mit Schweizer Lizenz wechselt in die nordamerikanische Profiliga NHL. Florida hat der Signatavicius gestern in der zweiten Runde vom Draft an 40. Stelle rausgelesen.
2: Der 18-Jährige hat in der letzten Saison 63 Matches für Genf Servette gespielt und dabei 9 Goal geschossen und 7 Vorlagen geliefert.
0: Mit dem Lars Steiner ist auch ein Schweizer draftet worden. Der Bündner ist in der 6. Runde an 171. Stelle von St. Louis ausgewählt worden.
2: Der 18-jährige Stürmer ist ein Eigengewächs vom HC Davos und spielt seit 2 Saisons in Nordamerika in der Juniorenliga für Ruin Noranda.
0: Und das letzte noch Leichtathletik. Danik Kellin ist gestern gut in 7-Kampf im deutschen Rattingen gestartet. Am ersten Tag des 7-Kampf-Meetings hat sie 100 Meter Hürde gewonnen. Im 200 Meter Sprint stellt sie eine neue persönliche Bestzeit auf und im Kugelstossen und Hochsprung ist Bündner gut drin.
2: Wenn Kellin heute am zweiten Tag so weitermacht, dann knackt sie ihren eigenen Punkterekord im 7-Kampf von 6.726 Punkten. Den hat sie erst vor einem Monat beim Mehrkampf-Meeting zu Götzis frisch aufgestellt.
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0: Der Black Keys rocken hier den Sonntagmittag. Jetzt sind wir Top-Sonntagmittag. Jetzt ist es 12 Uhr. Nachrichten heute kommen von Jasmin Uetrich.
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2: Tier im Fokus hat verdeckte Aufnahmen von einem Betrieb in der Nähe der Stadt Bern gemacht. Die Organisation hat jetzt eine Anzeige wegen Tierquälerei gemacht. Luzern hat ein friedliches Stadtfest hinter sich. Und das Wetter, es ist der letzte Tag vor extremen Hitzewellen. Dann haben wir jetzt nochmal Temperaturen um die 33 Grad. Verdeckte Aufnahmen von einem Eierbetrieb bei Bern zeigen tote Hühner zwischen Gitter und Hühner, die geschädigtes Gefieder haben. Die Organisation Tier im Fokus hat darum Strafanzeige wegen mehrfacher Tierquälerei gemacht. Das heisst heute ihre Mitteilung von der Organisation. Die heimlichen Aufnahmen kommen ebenfalls von Tier im Fokus. Der Sprecher der Organisation, der Tobias Senhaus, sagt, dass die Hühner bei einer ordentlichen Stallkontrolle sofort wären aufgefallen. Das Amt für Veterinärwesen vom Kanton Bern hat schon im Jänner Abklärungen eingeleitet und Kontakt mit dem Betriebsleiter aufgenommen. Das sagt der Kantonstierarzt Reto Weiss zur Zeitung Sonntagsblick. Im Kanton Aargau ist gestern Abend ein Bodenunfall passiert. Ein 28-jähriger Mann ist zwindisch in die Aare gegumpelt. Der Fluss hat ihn damit geschrissen. Das heisst heute in einer Mitteilung von der Kantonspolizei Aargau. Die Such- und Rettungsaktion ist bis jetzt ohne Erfolg. Die Polizei sucht weiter nach dem Mann. Schon am Freitagabend hat es im Kanton Aargau Badenunfälle im Rhein und in Reuss gegeben. Ein Mann ist im Rhein gestorben. Ein anderer Mann wird weiterhin in Reuss vermisst. In der Stadt Luzern war gestern das Stadtfest. Rund 55'000 Leute waren dabei. Das Stadtfest war mehrheitlich friedlich. Die Polizei hatte nur vereinzelt Einsätze gehabt. Jemand ist vorläufig festgenommen worden, das weil der Mann mehrere Leute hat angepöbelt. Ein weiterer Mann hat die Polizei vom Luzerner Stadtfest weggewiesen. Das wegen einer Sachbeschädigung heisst es heute in der Mitteilung von Luzerner Polizei. Ins Ausland. Das US-Militär hat der Iran in Nacht auf heute wieder angegriffen. Vor allem in der Region Sirik, in der Nähe von der Strasse von Hormuz. Iranische Staatsmedien haben von Explosionen berichtet. Das US-Militär selber schreibt, es habe unter anderem militärische Überwachungsinfrastruktur und Luftabwehrstellungen gebracht. Der Iran hat sich nicht an die gemeinsame Abmachung über die Waffenruhe gehalten und nach den US-Angriffen in Nacht auf gestern ein Frachtschiff in der Strasse von Hormuz angegriffen. So begründet die USA die erneuten Angriffe in Nacht auf heute. Der Iran hat die Nacht wiederum mit Angriffen auf US-Stützpunkte zu Kuwait und Bahrain reagiert. Und dann noch Sport Velorennen. Steffi Heberli setzt sich gestern im jurassischen Guchtertal knapp vor der Hindu-Banker Marlene Reusser durch und verteidigt so ihren Schweizer Meistertitel im Strassenrennen. Die Heberli und die Reusser haben sich kurz vor dem Ziel ein Duell geliefert. Die Heberli hat dann ihre letzte Kurve vor 102,3 km langen Strecke das Tempo anziehen und ist so wieder Schweizer Meisterin. Marlene Reusser hat 2 Sekunden Rückstand am Schluss. Dritt wird die Burgdorferin Jasmin Lichti.
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0: Wir haben heute einen warmen Tag vor uns, schrägstrichen heissen, 33 Grad gibt es. Heute am Nachmittag dazu wird es ja ein bisschen tüppiger. Es kann dann schon auf einem Nachmittag ein paar Gewitter geben, die genau durchziehen. Das ist halt einfach ein bisschen schwierig zu sagen. Aber es ist möglich, dass es in Island auch schon bricht. Sonst in der Nacht auf einem Montag ist es deutlich möglich, dass wir da und dort ein Tröpfchen bekommen. Vielleicht auch ein Gewitter da und dort. Und dann ist es auch ein bisschen kühler nächste Woche. Aber nur ein bisschen, etwas um die 28 Grad gibt es dann am Montagmorgen im Maximum.
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0: Geht noch alles gut auf der Strasse, habt freie Fahrt.
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0: Oh, und mit noch unterwegs sind, dazu die Mittagszeit. Was gibt es bei dir aber zum Mittag als meinem Sommersalat?
2: Ja, also gell, ich wärme ja mein Essen nie, ja. Auch wenn ich Reste oder so habe. Darum muss ich gar nicht so viel auf einen kalten Salat ausweichen. Ah, okay, für mich alles gleich wie auch im Winter.
0: Ah, Gordon Bleu! Steig! So einfach
2: ja,
0: im Sommer.
2: Kann man machen, ja.
0: Ja, okay, ja, nein, gerade schon zum Salat. Ich wärme es dann schon. Also, muss man schon sagen.
2: So warmer Salat, oder wie?
0: Nein, so kalte Teigwaren finde ich nicht so cool. Ich würde schon Ja gut, der Salat ist eh warm im Moment, das kannst du ja machen. Weißt du, was du gut am Haberseit, etwa so 5 Minuten nach der 12, habt recht und hoffentlich habt ihr auch einen guten. Wir sind bei euch, das ist mein Jüterich und der Kobutima. Ciao zusammen.
2: Hoi zusammen.

0: Muse mit Starlight in diesem Sonntagmittag bei Neois, wo wir ja in regelmässig Abständen, respektive eigentlich jeden Sonntag, ein bisschen zurückschauen, was da in der Schweizer Hitparade irgendwie musikalisch so gegangen ist vor ein paar Jahren.
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0: Na, ja, heute, da müssen wir nicht so weit zurück, aber gleich ein Mühe in doch, ja, sagen wir jetzt, ja, vielfältige Band. Måneskin heissen die. Måneskin, das ist dänisch, heisst Mondlicht. Sie kommen aber von Italien und berühmt worden sind sie eigentlich in den Niederlanden im Eurovision Song Contest in Rotterdam.
2: Jedes Jahr, da ist es immer wieder aufs Neue ein Riesenfest. Im 2021 dann hat der ESC nach einer Pause wegen Corona wieder stattfinden können. Und gewonnen hat eine spezielle Truppe aus Italien. Die Ebuoni hat die italienische Rock-Truppe über Nacht Welt erobert. Und wegen dem heisst auch ihre anderen Songs plötzlich ganz weit vorne geschafft. Heute, da ist es genau 9 Jahre her, wo der Song «Begging» von der Måneskin in der Schweizer Hitparade ganz oben ist gestanden. Habt ihr denn sicher auch mitbekommen? Hier auch bei uns auf Neo 1 haben wir diesen Song auf und runter gespielt.
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2: Das ist zum einen erstaunlich, weil auch sie den Song schon im 2017 herausgegeben hat. Aber erst mit ihrem Sieg bei Eurovision Song Contest ist er dann richtig gross geworden. Wobei eben der gleiche Song schon von anderen Bands und Künstlern ist gross gemacht worden. Den meisten, da ist er auch in der Version von der norwegischen Band Madcon bekannt. In ihrem Heimatland ist er bis an die Spitze gekommen, 2007. Bei uns in der Schweiz auch bis auf Platz 7. Die originale Version vom Lied «Begin» kommt aber aus dem 67 von den Four Seasons.

0: Diesen Song haben aber die meisten erst kennengelernt, nachdem sie den Nummer 1 Hit von den Måneskin gehört
1: haben. Den hören wir jetzt. In der Schweiz war der Song für insgesamt 49 Wochen Hitparade. Da drei Wochen davon auf Platz 1. Die Version von Beginn von der italienischen Band Måneskin gibt es jetzt.

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1: Sonntagmittag, 12:30 haben wir mittlerweile und wir wieder kurz einhören, ob es das war, irgendwann mit dieser Hitze, die wir hier alle ein bisschen spüren, mehr oder weniger, oder ob es noch weitergeht.
2: 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Wir fragen nachher.
1: Ja, nachher frage ich bei Sarina Leuthold von Meteotest Bern. Sarina, wie wird der heutige Nachmittag?
3: Ja, heute am Nachmittag hat es doch relativ viel Quellwolken rum, gerade so Richtung Alpen und Voralpen oder im Napfgebiet. Und ja, lokal kann es natürlich auch Regengüsse und Gewitter geben. Das ist durchaus möglich. Der Hauptschwerpunkt ist schon eher so Richtung Prinzer Rothorn, die Region. Aber eben, es kann gut sein, dass das Gewitter auch mal Richtung Burgdorf wird rausziehen. Nicht überall wird es nass, vielen Orten wird es trocken bleiben und dort sind die Temperaturen die auch hoch. Die höchste Werte sind so um die 30 bis 33 Grad heute Nachmittag.
1: Und jetzt viele Leute wären ja froh, wenn es wenigstens ein bisschen kühler wurde, also nicht mehr so Temperaturen weit über 30 Grad. Wie haben wir da Sache? Starten wir ein bisschen kühler in die neue Woche?
3: Ja, bereits in der Nacht auf morgen kündigt sich eben so der Wetterwechsel an, oder eigentlich auch schon am Sonntag natürlich, also heute. Aber auch in der Nacht auf morgen eben kann es sein, das ist dort mehr auf den Nordrand von Schweiz bezogen, dass da ein paar Gewitter durchziehen. Jetzt in der Region selber sollte es, so wie es aussieht, eher trocken bleiben. Dann am Montag selber, der Start in die neue Woche, ist wechselnd bewölkt bis recht sonnig, es hat deutlich mehr Feuchtigkeit um. Und ja, morgen kann es bereits vereinzelt mal gut schräg oder ein Gewitter geben, das ist nicht ganz ausgeschlossen. Im Verlauf des Nachmittags und gegen oben muss man doch aber häufig damit rechnen. Und die Gewitter können zum Teil wieder kräftig sein, es kann viel Regen geben, der Wind kann ziemlich auffrischen. Und die Temperaturen gehen doch deutlich zurück. Die Höchstwerte sind so um die 25 bis 27 Grad, aber eben, es ist feuchter und dort also viel typischer.
1: Wie geht es denn weiter nächste Woche? Ähnlicher Stil?
3: Ja, am Dienstag geht es ähnlich weiter. Also das heisst, am Morgen ist es wahrscheinlich so ein bisschen hochnebelartig bewölkt. Und voraussichtlich eher auf der trockenen Seite, aber aus diesen hochnebelartigen Wochen, aus dieser Feuchtigkeit, gibt es dann gleich auch mal ein paar Quellwochen. Und eben am Nachmittag und am Abend muss man ja auch wieder verbreiten mit Regengüssen und Gewitter rechnen. Und auch die können zum Teil kräftiger sein. Die Temperaturen sind um die 25 Grad.
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0: so auf die Ehen zugehen, muss man auch sagen. In den Emmentaler Krächen und Höger, da versteckt sich manches Ungeheuriges, aber auch manches Schönes. Manche Geschichten, die bald aufgeschrieben werden. Der Jeremias Gotthelf hat so Geschichten aufgeschrieben. Der berühmte Emmentaler Dichter und Schriftsteller hat die Menschen im Emmental unter die Lupe genommen und beschrieben. So nach dem Motto, Geschichten von hier über die Leute von hier. Und heute, mehr als 150 Jahre nach seinem Tod, sind Geschichten für die Leute von hier. Gotthelf wird auf Menger Freilichtbühne gespielt, auch hier rum. Im Hemmeli auf dem Hocker ob Signal zeigt der Verein Freilichttheater Signal Ueli der Pächter. Als Kulisse dienen das altes, schönes, peppiges Emmentaler Bauernhaus. Premiere haben sie am letzten Mittwoch auf dem Hemmeli. Und weil das Haus und das Stück so gut zusammenpassen, mussten sie auch nicht so viel anpassen dran, sagt der Co-Regisseur Rolf Schoch nach der ersten Vorstellung zu Neo Eis.
1: Überhaupt nicht. Vermurksen und verbiegen haben wir nichts, absolut nicht.
0: Das Freilichttheater im Hemmeli, das hat heute die letzte Saison, Neo Eis hat auch berichtet gehabt, und darum ist der Rolf Schoch schon noch froh, dass sie Ueli der Pächter noch spielen können.
1: Wenn wir hätten müssen mit dem Knecht aufhören, hätte etwas gefehlt. Darum haben wir das vor 2 Jahren bereits festgelegt. Wir haben ja die Hauptdarsteller schon gefragt, vor 2 Jahren wären die dabei. So haben wir genau die gleichen Leute, die dann zumal auch die Rolle hatten, die die Hauptdarsteller von der Familie, die sind wieder da.
0: Und das war sehr wichtig für ihn.
1: Die haben die Geschichte von vorher die auch gekannt. Und jetzt haben sie können weiterfahren. Und das Bühnenbild ist praktisch das gleiche.
0: Das Team vom Hemmeli spielt aber Ueli der Pächter jetzt nicht nur nach dem Ueli der Knecht, weil es einfach so ein bisschen gäbig gibt.
1: Es ist eine Fortsetzung, auch von der Geschichte her, vom Gotthelf her, der hat das wirklich als Fortsetzung geschrieben. Und das haben wir jetzt das Glück gehabt, dass wir das haben können machen und fertigstellen. Und jetzt ist der Gotthelf, den lassen wir jetzt mal lassen wirken noch da oben, wenn er noch ein bisschen rumgeistert. Aber für uns ist es jetzt wirklich das letzte Mal. Und auf das freuen wir uns.
0: Der Rolf Schoch und sein Team zeigen Ueli der Pächter noch bis mit Mitte August, bevor er Gotthelf-Geschichten aus dem Emmentaler Höger und Krächen auf dem Hocker ob Signal vergängfertig sind. Zu den Gründen übrigens, warum das Hemmeli hört, das haben wir hier bei Neo1 ausführlich berichtet. Auf neo1.ch findet ihr es unter News zum Nachhören.

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0: mit How to Heal vom Stress und sieh an, wie es ist an diesem Sonntagmittag. Nachrichten heute kommen von der Jasmin Jüttich.
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2: Tier im Fokus hat verdeckte Aufnahmen von einem Betrieb in der Nähe der Stadt Bern gemacht. Die Organisation hat jetzt eine Anzeige wegen Tierquälerei gemacht. Luzern hat ein friedliches Stadtfest hinter sich. Und das Wetter, es ist der letzte Tag vor extremen Hitzewellen. Dann haben wir jetzt nochmal Temperaturen um die 33 Grad. Verdeckte Aufnahmen von einem Eierbetrieb bei Bern zeigen tote Hühner zwischen Gitter und Hühner, die geschädigtes Gefieder haben. Die Organisation Tier im Fokus hat darum Strafanzeigen wegen mehrfacher Tierquälerei gemacht. Das heisst heute in einer Mitteilung von der Organisation. Die heimlichen Aufnahmen kommen ebenfalls von Tier im Fokus. Der Sprecher der Organisation, der Tobias Senhaus, sagt, dass die Hühner bei einer ordentlichen Stallkontrolle sofort wären aufgefallen. Das Amt für Veterinärwesen vom Kanton Bern hat schon im Jänner Abklärungen eingeleitet und Kontakt mit dem Betriebsleiter aufgenommen. Das sagt der Kantonstierarzt Reto Weiss zur Zeitung Sonntagsblick. Im Kanton Aargau ist gestern Abend ein Bodenunfall passiert. Ein 28-jähriger Mann ist zwindisch in die Aare gegumpelt. Der Fluss hat ihn damit geschrissen. Das heisst heute in einer Mitteilung von der Kantonspolizei Aargau. Die Such- und Rettungsaktion ist bis jetzt ohne Erfolg. Die Polizei sucht weiter nach dem Mann. Schon am Freitagabend hat es im Kanton Aargau Bodenunfälle im Rhein und in Reuss gegeben. Ein Mann ist im Rhein gestorben. Ein anderer Mann wird weiterhin in Reuss vermisst. In der Stadt Luzern war gestern das Stadtfest. Rund 55'000 Leute waren dabei. Das Stadtfest war mehrheitlich friedlich. Die Polizei hat nur vereinzelt Einsätze gehabt. Jemand ist vorläufig festgenommen worden, das weil der Mann mehrere Leute angepöbelt hat. Ein weiterer Mann hat die Polizei vom Luzerner Stadtfest weggewiesen. Das wegen einer Sachbeschädigung heisst heute in der Mitteilung von Luzerner Polizei. Ins Ausland. Das US-Militär hat der Iran in der Nacht auf heute wieder angegriffen. Vor allem in der Region Sirik, in der Nähe der Strasse von Hormuz. Iranische Staatsmedien haben von Explosionen berichtet. Das US-Militär selber schreibt, es habe unter anderem militärische Überwachungsinfrastruktur und Luftabwehrstellungen geprägt. Der Iran hat sich nicht an die gemeinsame Abmachung über die Waffenruhe gehalten und nach den US-Angriffen in der Nacht auf gestern ein Frachtschiff in der Strasse von Hormuz angegriffen. So begründet die USA die erneuten Angriffe in der Nacht auf heute. Der Iran hat die Nacht wiederum mit Angriffen auf US-Stützpunkte in Kuwait und Bahrain reagiert. Und dann noch Sport Velorennen. Steffi Heberli setzt sich gestern im jurassischen Guchtertal knapp vor der Hindu-Bankerin Marlene Reusser durch und verteidigt so ihren Schweizer Meistertitel im Strassenrennen. Die Heberli und die Reusser haben sich kurz vor dem Ziel ein Duell geliefert. Die Heberli hat dann in der letzten Kurve vor 102,3 km langen Strecke das Tempo anziehen und ist so wieder Schweizer Meisterin. Marlene Reusser hat 2 Sekunden Rückstand am Schluss. Dritt wird die Burgdorferin Jasmin Lichti.
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0: Heute am Sonntag um eine heisse Sache. Temperaturen noch über 30 Grad. Zuerst heute am Nachmittag. Also ehrlich auch bis nach hinten raus. Es kann typisch werden heute am Nachmittag. Ein paar Gewitter schon dabei haben. Auf Abend kann es da auch dort Gewitter. Aber wenn der schon ein bisschen den Berg nach, das geht jetzt Mittelland oder Oberaargau rausgeht, ist eher unwahrscheinlich. Morgen Montag auch eine wechselhafte Geschichte. Auch eher typisch. Temperaturen dann so etwas unter 30 Grad.
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0: Da ist gegen noch alles IO auf der Strasse im Neo-Island. Keine Meldungen von unterwegs, Hitzorg. So, jetzt habt ihr heute ein bisschen Pause, inklusive ich habe auch Pause. Wir hören jetzt eine Stunde Musik, bis um mit um 2. Angefangen mit Musik aus dem Bündnerland, 77 Bombay Street, 47 Millionaires. Macht den Anfang in dieser Einstung. Um 2 sind dann die Jasmin Jüttrich und ich, der Kabutima, um eine Retour mit den neuesten Nachrichten. Bis dann, wie gesagt, viel gute Musik auf die Ohren. Guten Sonntag allerseits.

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0: etwas an mir und vor allem Natur sehr gut brauchen können. Regen. Wir haben zumindest auf die Ohren gehabt von der Script, der Song Rain. Und jetzt ist Sonntag, der 28. Juni 2. Nachrichten heute kommen von der Jasmin Jüttrich.
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2: Tier im Fokus hat verdeckte Aufnahmen von einem Betrieb in der Nähe der Stadt Bern gemacht. Die Organisation hat jetzt eine Anzeige wegen Tierquälerei gemacht. Luzern hat ein friedliches Stadtfest hinter sich. Und das Wetter, es ist der letzte Tag vor extremen Hitzewellen. Dann haben wir jetzt nochmal Temperaturen um die 33 Grad. Verdeckte Aufnahmen von einem Eierbetrieb bei Bern zeigen tote Hühner zwischen Gitter und Hühner, die geschädigtes Gefieder haben. Die Organisation Tier im Fokus hat darum Strafanzeigen wegen mehrfacher Tierquälerei gemacht. Das heisst heute in einer Mitteilung von der Organisation. Die heimlichen Aufnahmen kommen ebenfalls von Tier im Fokus. Der Sprecher der Organisation, der Tobias Senhaus, sagt, dass die Hühner bei einer ordentlichen Stallkontrolle sofort wären aufgefallen. Das Amt für Veterinärwesen vom Kanton Bern hat schon im Jänner Abklärungen eingeleitet und Kontakt mit dem Betriebsleiter aufgenommen. Das sagt der Kantonstierarzt Reto Weiss zur Zeitung Sonntagsblick. Im Kanton Aargau ist gestern Abend ein Bodenunfall passiert. Ein 28-jähriger Mann ist zwindisch in die Aare gegumpelt. Der Fluss hat ihn damit geschrissen. Das heisst heute in einer Mitteilung von der Kantonspolizei Aargau. Die Such- und Rettungsaktion ist bis jetzt ohne Erfolg. Die Polizei sucht weiter nach dem Mann. Schon am Freitagabend hat es im Kanton Aargau Bodenunfälle im Rhein und in Reuss gegeben. Ein Mann ist im Rhein gestorben. Ein anderer Mann wird weiterhin in Reuss vermisst. In der Stadt Luzern war gestern das Stadtfest. Rund 55'000 Leute waren dabei. Das Stadtfest war mehrheitlich friedlich. Die Polizei hat nur vereinzelt Einsätze gehabt. Jemand wurde vorläufig festgenommen, worden, das weil der Mann mehrere Leute angepöbelt hat. Ein weiterer Mann hat die Polizei vom Luzerner Stadtfest weggewiesen. Das wegen einer Sachbeschädigung heisst heute in der Mitteilung von Luzerner Polizei. Ins Ausland. Das US-Militär hat der Iran in der Nacht auf heute wieder angegriffen. Vor allem in der Region Sirik, in der Nähe der Strasse von Hormuz. Iranische Staatsmedien haben von Explosionen berichtet. Das US-Militär selber schreibt, es habe unter anderem militärische Überwachungsinfrastruktur und Luftabwehrstellungen geprägt. Der Iran hat sich nicht an die gemeinsame Abmachung über die Waffenruhe gehalten und nach den US-Angriffen in Nacht auf gestern ein Frachtschiff in der Strasse von Hormuz angegriffen. So begründet die USA die erneuten Angriffe in Nacht auf heute. Der Iran hat die Nacht wiederum mit Angriffen auf US-Stützpunkte zu Kuwait und Bahrain reagiert. Und dann noch Sport Velorennen. Steffi Heberli setzt sich gestern im jurassischen Guchtertal knapp vor der Hindu-Bankerin Marlene Reusser durch und verteidigt so ihren Schweizer Meistertitel im Strassenrennen. Heberli und Reusser haben sich kurz vor dem Ziel ein Duell geliefert. Heberli hat dann in der letzten Kurve vor 102,3 km langen Strecke das Tempo anziehen und ist so wieder Schweizer Meisterin. Marlene Reusser hat 2 Sekunden Rückstand am Schluss. Dritt wird die Burgdorferin Jasmin Lichti.
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0: Auch heute warm, schwül, um die 33 Grad, an diesem Sonntag, 28. Juni. Auf heute Nachmittag kann es taudächtig gewittern. Vor allem im Obersemmital oder auch ein bisschen zurab müssen dann vielleicht auch die Gewitter. Ist aber eher unwahrscheinlich. Auch die Nacht auf morgen Montag ist auch an den meisten Orten trocken. Morgen Montag selber kann es taudächtig auch gewittern. Wo genau, ist schwierig zu sagen. Die Temperaturen morgen ein bisschen tiefer als heute, etwas unter 30 Grad.
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0: Unfall auf der A12 Freiburg Richtung Bern, geht mit ihr Verzweigung Weiermannshaus, wenn ihr von Freiburg herkommt, hat ihr ein bisschen Komödie, genau dort, wo sich die Autobahn eigentlich teilt, Richtung Zürich oder Richtung Murten, also wo ihr auf die A1 könnt drauf fahren, hat es geklopft, also wenn ihr von Freiburg Richtung Bern fahrt auf der A12, müsst ihr im Weiermannshaus Horti ein bisschen auf die Bremse und schauen, dass ihr gut neben durchkommt. Jetzt auch unterwegs, fahrt gut. Weiter geht's dort, Sonntagnachmittag, weiter mit einer weiteren Stunde Musik am Bits. Stolen Dance, Milky Chance, hier bei Neo 1. Zweifel unterwegs in der Name. Es ging noch heiß. Mit nachher der Mix. Jasmin Wüttrich, Kabutima. Dem 3 um da. Ciao zusammen.

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1: Sonntag, 28. Juni, einen schönen guten Nachmittag mit Rühle 3 haben wir.
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3: mit Jasmin Wüttrich. Der neue Naturbikepark zu Marbach ist fertig und geht nächsten Samstag auf. Trotz einem Verbot haben gestern tausende Leute bei Pride zu Budapest gefeiert. Und das Wetter, es bleibt heiß bei um die 33 Grad. Es kann gegen Abend ein paar Gewitter geben. In Marbach geht nächsten Samstag der neue Naturbikepark auf. Die Strecke und Fahrelemente sind fertig und bereit für die Eröffnung. Das heisst gestern in der Mitteilung der Verantwortlichen. Die Anlage ergänzt das bestehende Freizeit- und Bike-Angebot in der Region und sei ein gutes Übungsgelände für Einsteigerinnen und Fortgeschrittene. Eine Umgebung wird noch gewerkt. Das passiert schrittweise in den nächsten Wochen und Monaten. Der Park in Marbach ist ab dem Samstag offen. Im Herbst ist dann noch ein Eröffnungsfest geplant. Diesen Morgen hat es auf der Werkhofstrasse Solothurn geklopft. Ein Mann hat die Kontrolle über sein Auto verloren und ist in einen Betonblumentrog hineingefahren. Das heisst heute in einer Mitteilung von der Kantonspolizei Solothurn. Verletzt hat sich beim Unfall niemand. Offenbar hat der Mann Alkohol getrunken, als er gefahren ist. Die Polizei ermittelt jetzt. Ein Erdbeben hat gestern die afghanische Region Hindukusch erhudelt. Das Beben hat eine Stärke von 6,0 auf der Richterskala und war bis ins Nachbarland Pakistan zu spüren. Das berichtet das Europäische Mediterrane Seismologische Zentrum. Berichten über Opfer oder Schäden gäbe es im Moment nicht. Die afghanische Katastrophenschutzbehörde macht im Moment aber noch Abklärungen. Schon letzten Samstag hat es in Pakistan ein Erdbeben mit der Stärke 5,4 gegeben. Wegen dem Christopher Street Day gibt es dieses Wochenende in vielen Städten Pride-Paraden. Der Christopher Street Day wird weltweit gefeiert. An diesem Tag haben sich queere Menschen 1969 bei einem Aufstand gegen Polizeigewalt gegen queere Menschen gewehrt. Heute steht der Tag für Gleichberechtigung und Akzeptanz von queeren Leuten. Unter anderem haben gestern 10'000 Leute in der ungarischen Hauptstadt Budapest gefeiert. Das, obwohl die Pride in Ungarn eigentlich verboten ist. Das Verbot hat noch der frühere Ministerpräsident Viktor Orbán in Kraft gesetzt. Der jetzige Ministerpräsident Peter Magyar hat aber angekündigt, dass niemand in Ungarn stigmatisiert wird. Konkrete Schritte für die Rechte von queeren Menschen zu stärken, hat er bis jetzt aber noch nicht gemacht.
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1: Es ist ein bisschen warm, respektive ein bisschen heiß. Es ist die vergangenen Tage um die 33 Grad. Geht es heute vielleicht ein bisschen drüber, vielleicht ein bisschen drunter. Kommt ein bisschen darauf an, wo wir sind. Dann kann es am Nachmittag, Abend auch noch Gewitter geben. Da und dort. Die gibt es dann vielleicht auch erst auf hinten. Darum ist es ein bisschen schwierig zu sagen, wo sie kommen. Wenn sie kommen, können sie auch sehr stark sein. Das gilt auch für morgen Mendung. Es ist ein bisschen weniger heiß, aber dafür ein bisschen tüppiger. Und morgen kann es da und dort gehen, um ein bisschen gewittern oder auf den Abend auch normal regnen.
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1: Nichts melden von der Strasse. Im Neo 1 Land fahrt also so wie es sollte. Jetzt Sorge um Rex.
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1: Falls ihr jetzt auf eurem Radio gedrückt habt und das Gehirn hat, es ist kaputt. Nein, der Kabel war schnell kaputt.
3: Ich bin ein bisschen schneller fertig als erwartet, gell?
1: Ja, ich habe auf die Zeit geschaut und dachte, 2 Minuten 50 hat sie Nachrichten gemacht. Dann kann man dachte, da auch noch etwas auf dem Kompi schauen.
3: Nein, habe ich gewunken.
1: Nein, ist einfach fertig mit News. Aber das macht ja nichts, oder würde ich meinen. Wir haben ja da Zeit am Sonntagnachmittag, von dem her ist das gut. Aber jetzt sind wir auch mal fix bei einer Stunde. Musik im Bitz ist vorbei. Und ja, ich würde da sagen, wir fangen da mit Schweizer Musik an, für da zu 3 so richtig einzuläuten. Hecht, sind sie weg mit Fuck in ein paar Jahren. Mit noch Kongo Nex, bis mit dem 6. Das ist mein Wüttrich Kabutima. Ciao zusammen.
3: Hoi zusammen. Ja.

0: Barbra Streisand, Woman in Love, bei Neo Eser am Sonntagnachmittag, 28. Juni, dem Wochenende, wo irgendwie gefühlt alles los war. Da hat jeder Verein hat irgendwie noch so ein rundes Jubiläum gehabt, wo wir bei Neo Eser darüber berichtet haben, unter anderem auch Semina Kickerswort. Die gestern ihr 20-jähriges Bestehen gefeiert. Das hat einen Postenlauf gegeben, ein Vereinsturnier, einen Pastaapplaus, am Abend Grill und gemütlich zusammen sein. Und natürlich ist auch auf die 20 Jahre zurückgeschaut worden. In dieser Zeit hat es gerade ein paar Highlights gegeben. Das hat die Präsidentin Stefanie Kipf im Interview mit Neo Eis erzählt.
1: Wir haben im 2005, das war kurz vor der Gründung, sind wir in die Nazi-B aufgestiegen. Haben uns dann bis im 2009, auch nach der Gründung, dort halten können. Sie sind dann leider abgestiegen, haben aber 2013 den Wiederaufstieg geschafft und haben uns also sagen und schreiben bis im 2021 wirklich können etablieren können. Nazi B, sie im guten Mittelfeld gsi, haben dann ein riesen Highlight gehabt im 2017, wo wir in der Aufabstiegsspiel waren für die Super League.
0: Und das letzte grosse Highlight war erst letztes Jahr, wo die Femina Kickers Worb Berner Cup-Siegerinnen wurden. Aber eben, Stefanie Kipf hat es schon gesehen, der Verein hat in diesen 20 Jahren auch Rückschläge müssen hernehmen.
1: Das ist ja so, dass wir im 09 und auch im 21. Mal abgestiegen ist natürlich mega unschön gewesen. Und dass man dann leider nochmal zwei Ligen ab ist, also sprich aktuell haben wir eine zweite Liga und das ist für uns unbefriedigend. Wir haben uns ganz klar für die neue Saison vorgenommen, dass wir wieder in die Erstliga aufsteigen, wo wir schon den Anspruch, dass wir mindestens einen Erstliga-Verein haben.
0: Das Ziel also klar für die Zukunft, aufsteigen. Und damit kommen wir das weiteres Highlight in der Vereinsgeschichte von der Femina Kickers Worb mit dazu. Die grösste unabhängige Frauenschutzverein von Schweiz hat gestern sein 20-jähriges Bestehen gefeiert und dabei unter anderem zurückgeschaut. Wir haben mit der Präsidentin aber auch noch in die Zukunft geschaut. Was sie sich von dieser Zukunft wünscht, das hört ihr auf neois.ch nachher.

0: gesunde Nachmittag bin ich auch eins. Oder hoffentlich der Sommer irgendwo ein bisschen geniessen, dass also nicht aus allen Orten rausläuft. Vielleicht seid ihr auf draussen Bräteln oder irgendetwas sonst am Klötterle. Und je nachdem ist der Nachbar noch dran oder die Nachbarn. Und es ist schon gäbig, wenn man es miteinander gut hat. Wenn man dann so, ja, eigentlich Gartenzaun oder in den Blöcken fast Tür an die Tür wohnt, mit den Nachbarn gut haben, ist gäbig. Das ist nicht nur bei uns Menschen so, das ist auch bei Budi oder Institutionen so. Zum Beispiel bei der Altersheim AG Oberdiessbach und der Stiftung Kastanienpark. Die sind eigentlich eh schon fast zusammen. Die stehen vis-à-vis an einer gleichen Strasse und die zwei Einrichtungen werken eben auch schon länger zusammen.
1: Wir sind ja verbunden unterirdisch. Das Altersheim bezieht von uns Dienstleistungen, zum Beispiel aus der Küche.
0: Die zwei Nachbarn ist auch so gut, erklärt uns der Stefan Hensenberger, Präsident der Stiftung Kastanienpark und neu auch vor Altersheim Oberdiessbach AG. Die zwei Budi will zusammenschliessen, respektive die Altersheim Oberdiessbach AG in die Stiftung Kastanienpark integrieren. Und die hat der GV vom Altersheim Oberdiessbach am 17. Juni den Stefan Hensenberger zum Verwaltungsratspräsident gewählt. Das schreiben sie in ihrer Mitteilung die Woche. Zusammenkommen, das wird jetzt konkreter.
1: Beide wollen. Es ist auch das Richtige für die Zukunft und für Oberdiessbach. Man sieht ja, überall werden Heime zusammengeschlossen oder aufgekauft. Und wir haben das Gefühl, wir können da die Eigenständigkeit mit 130 Betten noch lange bewahren und ein gutes Angebot bieten.
0: Gerade von heute auf morgen gibt es, aber der hat es Oberdiessbach nicht.
1: Am 1.1.29 würden wir gerne die Integration vollziehen. Das ist ein relativ langer Plan, aber natürlich strategische Ausrichtung, die fällt sofort an. Wir schauen jetzt für beide Häuser gemeinsam und werden uns also so positionieren im Markt.
0: Dass sie langsam wären, das wollte Stefan Hensenberger aber gar nicht etwas sagen.
1: Je nachdem, wer du fragt, ist das sogar noch schnell. Da geht es natürlich darum, die Aktiengesellschaft gehört ja in etwa 6-7 Gemeinden. Das ist ein Prozess innerhalb der Gemeindestrukturen.
0: Weil die Altersheim Oberdiessbach AG Stand jetzt muss liquidiert werden, also aufgelöst und dann in die Stiftung Kastanienpark integriert.
1: Das sind alles auch juristische Prozesse, das braucht entsprechende Verträge mit den Lieferanten, das gibt relativ viel Arbeit und dort wollen wir nicht juffeln. Wir wollen Personal mitnehmen, wir wollen auch Gemeinden nicht überfahren, es gibt auch finanzielle Fragen, die man muss klären und darum haben wir uns den Zeithorizont so gegeben.
0: Bist du also die zwei sehr gut befreundeten Nachbarn quasi in E-Organisation zügeln, gibt es noch ein Zeitchen. Nur nicht juffeln, ist das Motto zu Oberdiessbach.

0: Der neue Sommerweg an diesem Sonntag, Nachmittag, 28. Juni. Der Sonntag, da sind wir meistens früher, oder meistens, nur am Sonntag, auswärts gegessen mit der Familie. Und er stellt sich halt aber schon die Frage, ja, jetzt, wo man älter ist, wie muss man sich denn da eigentlich so benehmen im Rest? Wenn man eben auswärts gegessen hat, kannst du nicht ganz so wie daheim, oder? Sollte das schon irgendwie so ein bisschen, dass nicht alle anderen schauen und teichen und machen und tun. Und darum, ja, hat sich die Lukas dann mal angenommen.
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0: Sie hat uns die Woche die Knigge näher gebracht. Knigge-Regeln sind zeitgemäße Richtlinien für gutes Benehmen, die auf Respekt, Höflichkeit und gegenseitiges Rücksicht nehmen, basieren, wie die Definition so schön ausgeschrieben heisst. Und eben, wie geht es jetzt im Rest? Und Linda Hunziker ist seit 10 Jahren Knigge-Trainerin bei H&S Knigge zu Bern. Sie hat Lou erzählt, wie wir uns im Restaurant sollten benehmen.
2: Wie ist das? Man sieht ja heutzutage so alles an Menschen, wie sie das Servicepersonal behandeln. Die einen mit Respekt, die anderen leider gar nicht. Oder finden ja, die ist ja für das zahlt oder der. Wie findest du, wie respektvoll sollte man dem Servicepersonal gegenüber sein?
3: Sehr. Ich bin der Gast und sie sind die Gastgebenden. Deswegen habe ich mich entsprechend zu verhalten. Das ist unglaublich wichtig.

0: Ich finde schon, Thema Trinkgeld, ab wann gibt man, sollte man, ab wann gibt man kennen, wo man mit gutem Gewissen kein muss geben oder nicht gibt?
1: Also müssen tut man sowieso gar nicht, aber wenn der Service gut war, dann kann man auf jeden Fall geben, so bis zu 10%. Ich habe jetzt auch schon viel mitbekommen, dass die Leute ein bisschen reagieren, wenn es zum Beispiel im Kästchen automatisch eingegeben ist, schon fix irgendwie 10% und man müsste nachher justieren. Aber es ist eine Form von Merci sagen am Schluss für einen schönen Abend, für ein schönes Essen. Ich denke, da liegt schon etwas drin.
0: Und was findest du als Besucher, Besucherin von einem Restaurant oder Hotel oder so? Was gibt es für Mieten? Auf was sollte man da so ein bisschen schauen als Gast?
1: Eben sicher, einfach, dass man das Essen genießt, dass man sich mit den Leuten unterhält, dass man nicht irgendwie am Nattel ist die ganze Zeit oder besonders laut ist, die Leute stört, dass man mit der Kleidung sich entsprechend den Respekt zeigt, das Essen gutiert. Also es gibt so das Gesamtbild eigentlich, ja.
0: Manchmal gibt es ja so Momente, wo man ewig wartet, bis irgendwie das Personal einem gerade anschaut und man will ja auch nicht der sein, der schnipset. Das ist, glaube ich, so ohne No-Go. Genau. Wie ist das? Wie mache ich mich am besten aufmerksam? Stehe ich wirklich auf? Gehe ich her? Aber das finde ich dann manchmal schon so ein bisschen komisch. Aber vielleicht sagst du mal, das wäre das Richtige.
1: Nein, also aufmerksame Restaurantfachleute, da lenkt der Blick Kontakt. Und klar können sie vielleicht nicht springen, sie haben auch noch andere Gäste, da muss man auch ein bisschen Geduld haben. Und dann lenkt der Blickkontakt, manchmal stellen sie sich mit Namen vor, dann kann man sie mit Namen ansprechen, das ist schön. Und wenn es wirklich ein Moment dauert, dann kann ich so mit einem leichten Handzeichen. Und das klappt in der Regel immer.
0: Das macht man gar nicht, um sich aufmerksam zu machen auf sich?
1: Also eben wirklich das Schnippen oder das Fräulein, das schon lange veraltet ist, oder laut werden oder aufstehen und sich selber bedienen, das gehört sicher alles nicht ins Restaurant.
2: Das also so ein bisschen ein Rahmen, sage ich jenisch, für sich im Restaurant zu benennen. Die Woche haben wir aber auch noch andere Bereiche von unserem täglichen Leben angeschaut. Unter anderem, wie man richtig Smalltalk führt. Also wie man ein Gespräch lassen kann, dass die eben nicht so etwas da dabei rauskommt.
3: Ja, ja. Ah ja,
2: uns.
3: Ah ja,
2: gut. Ja. Gibt's nachzuhören. 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
4: Ja, super.

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4: Mit Jasmin Wüttrich. Der neue Naturbikepark zu Marbach ist fertig und geht nächsten Samstag auf. Trotz einem Verbot haben gestern tausende Leute bei Pride zu Budapest gefeiert. Und das Wetter, es bleibt heiß bei um die 33 Grad. Es kann gegen Abend ein paar Gewitter geben. In Marbach geht nächsten Samstag der neue Naturbikepark auf. Die Strecke und Fahrelemente sind fertig und bereit für die Eröffnung. Das heisst gestern in einer Mitteilung der Verantwortlichen. Die Anlage ergänzt das bestehende Freizeit- und Bike-Angebot in der Region und sei ein gutes Übungsgelände für Einsteigerinnen und Fortgeschrittene. Eine Umgebung wird noch gewerkt. Das passiert schrittweise in den nächsten Wochen und Monaten. Der Park in Marbach ist ab Samstag offen. Im Herbst ist dann noch ein Eröffnungsfest geplant. Der Morgen hat es auf der Werkhofstrasse Solothurn geklopft. Ein Mann hat die Kontrolle über sein Auto verloren und ist in einen Betonblumentrog hineingefahren. Das heisst heute in einer Mitteilung von der Kantonspolizei Solothurn. Verletzt hat sich beim Unfall niemand. Offenbar hat der Mann Alkohol getrunken, als er gefahren ist. Die Polizei ermittelt jetzt. Ein Erdbeben hat gestern die afghanische Region Hindukusch erhudelt. Das Beben hat eine Stärke von 6,0 auf der Richterskala und ist bis ins Nachbarland Pakistan zu spüren. Das berichtet das Europäische Mediterrane Seismologische Zentrum. Berichten über Opfer oder Schäden gäbe es im Moment nicht. Die afghanische Katastrophenschutzbehörde macht im Moment aber noch Abklärungen. Schon letzten Samstag hat es in Pakistan ein Erdbeben mit der Stärke 5,4 gegeben. Wegen dem Christopher Street Day gibt es dieses Wochenende in vielen Städten Pride-Paraden. Der Christopher Street Day wird weltweit gefeiert. An diesem Tag haben sich queere Menschen 1969 bei einem Aufstand gegen Polizeigewalt gegen queere Menschen gewehrt. Heute steht der Tag für Gleichberechtigung und Akzeptanz von queeren Leuten. Unter anderem haben gestern 10'000 Leute in der ungarischen Hauptstadt Budapest gefeiert. Das, obwohl die Pride in Ungarn eigentlich verboten ist. Das Verbot hat noch der frühere Ministerpräsident Viktor Orbán in Kraft gesetzt. Der jetzige Ministerpräsident Peter Magyar hat aber angekündigt, dass niemand in Ungarn stigmatisiert wird. Konkrete Schritte für die Rechte von queeren Menschen zu stärken hat er bis jetzt aber noch nicht gemacht.
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2: Was wird es da heute? Zum ehrlich sein, ein bisschen weniger als gestern. Gestern war es heiss, aber heute gehen noch Temperaturen um die 30 Grad oder einmal, ja, etwas drüber. Hinten kann es auch das Gewitter geben, schon den Nachmittag ändern noch den Bergen an. Durch die Nacht können die auch ein bisschen ausufern, aber ja, wo sie genau durchziehen, ist schwierig zu sagen. Wenn sie kommen, können sie auch ziemlich kräftig kommen, ziemlich kutten und eben auch ein bisschen regnen. Und am Morgen sieht es ähnlich aus. Der Start in die neue Woche, Morgenende, ist typisch, aber ein bisschen weniger warm, etwas um die 7-28 Grad gibt es.
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2: Eine Fahrt, wie sollte auf der Straße unterwegs? 3 Minuten nach der 4 am Sundinami in der freien Fahrt.
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2: Und das Wochenende, das geht zumindest auch an einem Ort im Neo-Island, dann auch morgen noch etwas weiter, einmal gefühlt. Das Burthof ist morgen Solette, wie ging am letzten Juni-Mendung seit ganz, ganz manchem Jahr. Heuer ist es aber das erste Mal so, dass sie unter einer neuen Leitung über die Bühne geht, die Solennität, wie sie ja eigentlich ganz richtig heisst, in Remmenstadt. Wir hören rein, wie der Ablauf ist, ob es Neuheiten gibt und vielleicht auch, wie nervös es die neue Leitung ist. Das alles gerade am 4. ab. Schön, dass ihr dagegen noch bin. Jasmin Wüttrich, Kabutima, der Mix. Ciao zusammen.

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1: Also ich glaube, ich komme nochmal.

0: Sonntag Nachmittag bei Neoeser am 28. Juni. Seit fast einem Jahrzehnt wohne ich jetzt zu Burgdorf. Und da passiert gegen am letzten Juni-Mendung etwas Besonderes in Remmenstadt, wo ich am Anfang nicht so nachgekommen bin. Alle, oder zumindest fast alle Leute laufen ganz in weissen Kleidern durch die Strasse. Vor im Poschettli oder sonst irgendwo im Oberdili hängen das Blümli. Und am Morgen ist schon fein ein bisschen Betrieb. Ihr sonst eher gemächlichen Burgdorf für alles statt. Die Arsoletten, da läuft das Burgdorf halt alles ein bisschen anders. Zum 293. Mal gibt es die Isoletten zu Burgdorf heuer. Ein Fest für die Schülerinnen und Schüler. Die Erstklässlerinnen bekommen in ihrer ersten Solette der Solettentaler. Die Neuntklässlerinnen die werden verabschiedet. Im Ablauf von Solette ist zumindest ein bisschen wie gängig.
1: Am Sonntagabend der Zapfenstreich, dann am Montagmorgen der Morgenumzug mit der Talerübergabe für die Erstklässler. Da bin ich auch erstmal dabei. Und natürlich die Verabschiedung von der 9. Klasse, die haben mit dem Nachmittagsumzug, mit den Tänzchen nachher auf der Schütze, einfach wie man es kennt.
0: Das erzählt der Beat Neuschwander. Er ist Vizepräsident vom Salettenausschuss in der Schulkommission von Stadt Burgdorf. Und er ist eben auch eine von diesen paar Neuheiten, die es heuer Saletten gibt. Der Beat Neuschwander leitet das erste Mal zusammen mit der Salettenpräsidentin Christina Schafigina das Burgdorfer für Volksfest. Und auch sonst gibt es Neues.
1: Ganz neu ist das ja, dass das erste Mal das Armeespiel teilnimmt. Das haben wir bis jetzt nie gehabt. Und sie werden auch am Abend Kadettenmusik und Kadetten zur Fahnenabgabe begleiten. Also darauf freue ich mich sehr. Wirklich etwas, in dem Sinne ein kleines Highlight, das wirklich neu ist das Jahr.
0: Blasmusik, Umzug, viele Leute auf der Schütze Matt und dann später ein Fest in Oberaltstadt. Alles das gehört zur Burgdorfer für Salette.
1: Und was ich hier auch erwähnen möchte, ist, dass es am Abend natürlich ein spezielles Programm für die älteren Schüler gibt. Auf der gebürtigen Elternrasse. Das wird seit Jahren eigentlich organisiert von den Elternräten der Stadt. Da bin ich auch noch dabei gewesen. Also besten Dank an die Arbeit. Ich glaube, das ist eine gute Sache für die älteren Schüler.
0: So, der Beat Neuschwander. Ein bisschen nervösiger schon vor seiner ersten Solette, aber eben, eigentlich sind alles ein bisschen gäng wie gäng. Hinnlich ist auf jeden Fall der Zapfenstreich, der sogenannte Burgdorfer Unterstadt. Und morgen können alle Burgdorferinnen und Burgdorfer ihre weissen Hemdli und Blümli satteln und ab an die 293. Solette.

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2: Sonntagnachmittag, der 28. Juni, respektive schon fast ein bisschen aber halb fünf, immer kurz um. Und ja, vielleicht hat das Büch schon ein bisschen da und dort ein bisschen zugetan, vielleicht sogar der ein oder andere Tropf schon geschlenkert. Wir müssen jetzt schauen, wie es heute Nachmittag schrägstrich aber noch so weitergeht.
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2: Sarina Leuthold vom Meteotest Bern. Heute Abend kommt ein bisschen ersehnter Regen.
4: Heute Abend hat es noch ein oder andere Gewitter unterwegs. Es wird im Verlauf des heutigen Abends so weitergehen. In der Nacht auf morgen wird sich das Ganze aber voraussichtlich ein bisschen beruhigen. Vor allem bei uns in der Region zumindest.
2: Und wie haben wir denn morgen Montag da so eine Sache?
4: Ja, morgen ist dann doch eben ein bisschen anderes Wetter angesagt. Es ist viel wechselhafter. Das heisst, es ist wechselnd bewölkt bis recht sonnig zum Teil. Im Vormittag kann es vereinzelt bereits mal gut schräg oder vielleicht sogar auch schon das Gewitter geben. Häufiger muss man dann im Verlauf vom Nachmittag und dem Abend damit rechnen, dass da mal das Gewitter oder der Regen gut vorbeischaut. Und eben die Gewitter, die können zum Teil auch kräftig sein. Es kann durchaus viel Regen in kurzer Zeit geben und der Wind kann zum Teil auch recht auffrischen.
2: Und jetzt sind wir in einer Woche mit ein bisschen höheren Temperaturen hinten. Wie geht das weiter?
4: Es ist frischer, oder beziehungsweise nicht im Ganzen so heiss. Die Höchstwerte sind zwischen 25 und 27 Grad. Allerdings ist es vom Gefühl her halt einfach der Typik.
2: Und dann der Ausblick noch heute auf die Woche, Dienstag, Mittwoch, wie sieht es aus?
4: Ja, der Dienstag, der sieht ähnlich aus. Das heisst, am Morgen ist es wahrscheinlich so ein bisschen hochnebelartig bewölkt, recht freundlich, trocken. Aber aus dieser Feuchtigkeit gibt es im Verlauf des Tages doch auch wieder Quellwochen und daraus aus diesen Quellwochen auch wieder Regengüsse und Gewitter. Relativ verbreitet muss man damit rechnen. Und auch die können zum Teil kräftig sein mit viel Regen und starkem Wind. Temperaturen sind um die 25 Grad. Und auch der Mittwoch sieht es ein bisschen wechselhaft aus. Wechselnd bewölkt, immer mal wieder ein gutes Regen oder ein Gewitter. Wahrscheinlich wird es dann im Verlauf vom Abend und in der Nacht auf den Sonnenstieg langsam anfangen abtrocknen und auftun.
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0: Save Your Tears. The Weekend gehört bei Neowes langsam in den Sonntagabend. Ich, wie soll man sagen, Plampe. Ich glaube, bei dieser Hitze kann man es fast nicht anders sagen als Plampe. Habe ich bald das Gefühl. Die Woche, da sind wir ihr Mülli-Kleb zurück so unterwegs gewesen. Und zwar mit der Geschäftsführerin und Inhaberin, Katja Stauder. Die hat uns da schön alles erklärt, wie das funktioniert, wie das Getreide kommt, wie das näher ausgeleert wird, beprobt wird, wie es näher in die Silo geht und wie es näher auch zum Mehl gemahlen wird. Das ist schön und gut, aber ich wollte halt einfach auch noch mit den Leuten reden, die an diesen Schrauben und an diesen Schieben drehen und ziehen, dass das Getreide eben auf die richtige Mülle läuft.
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0: Und da habe ich mit dem Walter Lanz, und wir haben auch 7-2 Müller vor das Mikrofon bekommen. Der Walter Lanz, der wäre eigentlich pensioniert, wächst aber noch ein paar Schichten in Mülli-Kleb. Der Walter hat schon ein paar Betriebe gesehen in seiner Müller-Karriere.
2: Müller-Lehre habe ich gemacht in Lützow-Lühr noch, Kentauer und Mülli-Thun, dann zumal noch eine Stadt drin. Und dann habe ich ein paar Jahre in Kentauer gearbeitet, respektive fast 30 Jahre. Und dann bin ich noch 19 Jahre eben wieder in die Mülli-Thun, aber die ist jetzt so in die Ämtung.
0: Hören hätte er noch nicht wollen, wo die Pension ist gekommen. Und ihre kleinen alten Mülli, wie Mülli klebt, zwerchen, das hat den eigenen Charme.
2: Auch ein bisschen, aber muss man überlegen, wenn irgendeine Störung ist oder so, fast ein bisschen mehr. Weder diesem Ort hat man vielfach auch noch vor dem Bildschirm quittieren können. Und dann ist es wieder gegangen, oder? Und hier muss man manchmal noch ein Schräubchen lösen und wieder anziehen. Das ist so ein bisschen der grösste Unterschied.
0: Die 2,5 Tonnen Getreide, die sie zurück sollen, durchlaufen,

0: am Tag, dass ich früher in den grossen Betrieben in einer Stunde zusammen hatte. Nicht nur vor dem PC-Hocker Mülli, das hat mir immer selber gefallen an Mülli Kleb. Gelehrt hat er in Steiner Mülli zu Zollbrück und die Lehre im 2023 abgeschlossen.
1: Dort, wo ich gelehrt habe, war halt so ein mittelmässiger Betrieb, also zwischen alt und modern. Und dann habe ich noch mal so für mich gesehen, wenn ich noch ein bisschen Müller sein will, so richtig Müller, wie man es gelehrt hat, dann komme ich jetzt lieber in eine ältere Mülli noch arbeiten, dass ich noch das Handwerk habe oder noch ein bisschen weiterbilden für mich.
0: Und das ist für beide auch die Faszination im Werk als Müller. Eben nicht nur vor dem Computer hocken.
1: Das Handwerk eigentlich. Man weiss, was man hat gemacht am Schluss des Tages, wie viel das man hat gemacht, was für eine Qualität. Und einfach, ja, dass man nicht die ganze Zeit langweilig hinter dem Computer hockt, zum Beispiel, oder? Aber das ist dann in den grossen Müllinen Standard, dass man sozusagen nur am Putzen. Das ist eigentlich der Hauptgrund.
0: So der Remo Sieber. In Mülli klebt zurück, so muss ich noch ein bisschen überlegen und den richtig einstellen. Je nach Getreide.
1: Jedes Getreide ist anders. Sprich jetzt ein Weizen und Dinkel kannst nicht gleich laufen. Du musst schon nur zwischen Bio-Weizen und konventionellem Weizen musst, immer neu einstellen. Also kannst nicht gleich laufen, sozusagen.
0: Und das machen sie von Hang. Sonst kommt die Qualität eben zuletzt nicht so raus, wie sie das brauchen und wie.
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0: Backstreet Boys sind das. Bin ich auch hier seit dem Sonntagnachmittag. Schrägstich vorhaben. Quit playing games with my heart.
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0: So, jetzt ist Zeit für die Nachrichten. Es wird 5.
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4: Mit Jasmin Wüttrich. Ein Komitee kritisiert die Stadt Bern, weil sie nicht gut hat Auskunft gegeben. Die Limmat ist in Zürich vielleicht verdreckt. Und das Wetter abends bleibt sonnig und heiß. In der Nacht kann es aber ein paar Wolken geben und auch Gewitter sind möglich. Das Komitee Transparenz ist mit der Stadt Bern nicht zufrieden. Es geht darum, wie die Stadt mit Einsichts- und Auskunftsanliegen umgeht. Das heisst es gestern in der Mitteilung. Das Komitee stört sich vor allem daran, wie die Stadt Bern im Zusammenhang mit der Ausschreibung von Dampfzentralen zu Bern ist umgegangen. Es hat mehrere Gesuche für Einsicht und Auskunft gegeben, unter anderem auch parlamentarische Vorstösse. Dabei geht es zum Beispiel um die Fragen, ob personelle und institutionelle Verflechtungen zwischen den Bewerbungen sind geprüft wurden und warum das die zentralen Besprechungen nicht protokolliert sind. Mehrere Monate haben die Gesuchsteller innen keine Antwort bekommen. Erst ein paar Tage vor der Medienkonferenz zur Vergabe hat die Stadt Bern zwei Mitglieder vom Komitee die Akten gegeben. Weil das Wasser könnte verschmutzt sein, sollen heute die Leute in gewissen Teilen von Limmat in Zürich nicht baden. Das meldet die Stadtpolizei Zürich. Die Leute sollen auch nicht mit Boot auf die Limmat. Der Abschnitt zwischen der Wertinsel und dem Kraftwerk Dietikon sind betroffen. Laut der ersten Erkenntnis hat es kurz vor der 3 in der Nacht einen Stromausfall gegeben. Bei der Kläranlage Werthölzli ist darum Wasser raus, das nur anfangs vorgereinigt ist. Das Wasser ist verschmutzt und in die Limmat geflossen. Im Moment sei darum nicht ausgeschlossen, dass das Wasser in die Limmat auch verdreckt ist, heisst es von der Stadtpolizei. Im Nordosten von Frankreich ist ein Flugzeug abgestürzt. Dabei sind 11 Leute gestorben. Laut französischen Medien sind unter den Toten der Pilot und 2 Gruppen von je 5 Fallschirmspringer. Das zivile Flugzeug sei vom Flughafen Nancy-Essen gestartet. Abgestürzt ist das Flug in einem Vorort der Stadt Nancy. Der Michael Evers berichtet von Paris.
5: Zu dem Unglück kam es gleich nach dem Start der Maschine wohl wegen eines technischen Defekts. Nahezu senkrecht sei das Flugzeug vom Himmel gefallen und in unmittelbarer Nähe der Bebauung und eines Supermarktes aufgeschlagen, sagte der Präfekt einem Fernsehsender. Keiner der Insassen habe überlebt. Zum Glück habe es auf dem Boden keine weiteren Opfer gegeben. Viele Menschen seien Zeugen des Absturzes geworden, darunter wohl auch etliche Angehörige der Insassen. Dabei soll es sich um eine Gruppe Pflegekräfte handeln, die Fallschirmsprünge absolvieren wollte, sowie ihre Ausbilder.
4: Auch in Saudi-Arabien ist ein Helikopter abgestürzt. Dabei sind 14 Menschen gestorben. Der Heli ist am Morgen im Persischen Golf abgestürzt. Von den Leuten im Helikopter hat niemand überlebt. Das meldet das saudische Energieministerium. Es ist noch nicht klar, warum der Heli ist abgestürzt. Und dann noch Sportleichtathletik. Annik Kählin hat im deutschen Rattingen ihren eigenen Schweizer Rekord im Siebenkampf verbessert. Die Bündnerin macht 6.819 Punkte. Das sind 93 Punkte mehr als beim Meeting Andy Mates Götzis, wo sie den Rekord erst gerade verbessert hat.
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0: Es ist ein bisschen Sachen und dann am Mittag vor allem. Es kann schon Gewitter geben, aber wo die durchgehen, ist schwierig zu sagen. Auch die Nacht auf dem Ende kann es Gewitter geben. Das kann auch ziemlich hart räbeln, feierlich luften. Und morgen Mende ist dann der wechselhaft im Sinne von wechselnd bewölkt. Sonne und Wolken wechseln sich ab. Das Ganze hat ein bisschen tiefere Temperaturen, etwas um die 28 Grad, aber dafür wird es dann typischer. Also ich glaube, im Endeffekt kommen wir ein bisschen im gleichen Nord raus, wo wir waren, wenn wir ehrlich
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0: Es hat Unfall gegeben, A1 Zürich Richtung Bern, darum stockt zwischen Herkingen und Önsigen. Ihr müsst dort aufpassen, der Standstreifen ist blockiert und stockt auch retour, auch gegen Richtung klemmt. Bern-Zürich eigentlich ja, so ein bisschen ab Unfallstelle bis zurück auf Niederbipp. Das, weil Leute müssen übergehungen auf die andere Seite. Dort bitte weiterfahren und einfach auch Sorge unterwegs.
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0: Na, es ist einfach gäng noch ein bisschen warm, es ist einfach gäng auch noch ein bisschen heiss. Wir haben noch eine Stunde vor uns, wo wir mit coolen Themen, ist ein bisschen schwierig jetzt gerade, aber mit spannenden Themen auf jeden Fall, den Sonntagabend einläuten, unter anderem mit der Uni-Hockey-Nazi, die dort das Biegel gastiert, das ist gerade der nächste Beitrag, oder um halb haben wir zwei dann noch etwas zu wegen, das uns wirklich auch hilft, vielleicht durch den Sommer, und zwar, dass wir Tipps geben, wie wir die gefühlte Raumtemperatur runterbringen. Jasmin, ich freue mich unglaublich drauf.
4: Ja, vielleicht können wir ja die Tipps auch noch testen.
0: Testen?
4: Ja.
0: Also Test mit Timo und Jasmin?
4: Genau.
0: Okay.
4: Ja.
0: Wir testen die vorgängig und dann sagen, ob es ein Seich ist oder nicht.
4: Ja,
0: oder?
4: Aber dann müssen wir jetzt schon fast ein bisschen Gas geben.
0: Aha, nein, dann machen wir es nicht. Dann könnt ihr es nicht testen, weil jetzt noch Gas geben, bringt irgendwie auch nichts, finde ich. Aber auf jeden Fall haben wir noch ein paar Tipps parat, wie ihr so die gefühlte Raumtemperatur anbringen könnt. Und dann natürlich auch noch das Neueste vom Neuesten von Schutt-WM, der am 4. Vorläuft. Also noch etwas bis mit dem 6. Bis dann sind wir auch noch bei Ihnen. Der Mix, Jasmin Uetrich, Kobo, Timo. Ciao zusammen.
4: Salut zusammen.

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0: Bei dem Thema, wo wir jetzt sind, auf Neo Eis, an diesem Sonntagabend, ja, vielleicht tut er jetzt nach da gerade ein bisschen, wenn er bei den momentanen Temperaturen an Hauensport teichet. Ihre Hauen gespürtli im Moment, ja, ändert vielleicht nicht das, was das Schlimmste ist, je nachdem, wie heiß es ist. Und gleich machen wir jetzt heute einen Abstecher in so einer Sporthaue und Hiss vom Unihockey.
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0: Im Oktober aber erst, wenn es dir um eine Feier ein abkühlen möchte, kommt die Schweizer Unihockey Nazi auf Biglen und spielt dort drei Länderspiele. Der Janik Hans hat mit ihm von den Hauptverantwortlichen von diesem Event darüber geredet.
2: Es ist eine Premiere für Biglen und für die Unihockey Tigers Langnau. Der Emmentaler Club organisiert in seiner Heimhalle der Unihock Arena, die früher S-Bass Arena geheissen, das erste Mal Länderspiel. Gerade das sei auch die grösste Herausforderung, meint der Nikolai Lacher aus dem Vorstand der Tigers. Er ist OK-Chef von den Länderspielen im Oktober.
3: Wir haben in den letzten Jahren ein paar Events das erste Mal durchgeführt. Das erste Mal sind halt sehr viele unbekannte Komponenten noch dabei, die, wenn man ein Event zwei, drei, vier Mal durchgeführt hat, wegfallen. Ich glaube, das ist die grösste Herausforderung.
2: Gefragt sich ein guter Austausch mit allen Beteiligten. Das helfe ich sicher.
3: Zusammenarbeit mit dem Verband. Wir versuchen dort, dass nicht plötzlich parallel Sachen laufen, also dass nicht sie anfangen, Teamhotels organisieren und wir. Wir sind dort wirklich in engem Austausch, aber es braucht halt Zeit, für dass wir dort eigentlich auch die Ressourcen gut nutzen können.
2: Dazu kommen wir ein weiterer Faktor im Vergleich zur Meisterschaft.
3: Was sicher auch noch eine Herausforderung ist, ist, dass es halt international ist. Das heisst, der IFF, also der Internationale Unihockey-Verband, gibt gewisse Vorgaben, wie das an einem Länderspiel gewisse Sachen müssen durchgeführt werden. Als Beispiel, die Speaker-Durchsagen müssen auf Englisch sein. Und der Livestream musst du auch auf Englisch machen. Dann musst du wieder schauen, hast du Leute im Verein, die sich das zutrauen, die das können, oder müssen wir mit Swiss Unihockey schauen.
2: Und da sind wir wieder beim Austausch. Die Planung für die ersten Länderspiele von der Schweizer Unihockey-Nazi zu Biglen ist also am Tun. Auf die Frage, ob bei den Verantwortlichen die Vorfreude oder die Anspannung vor dieser Premiere dominiert, sagt der Nikolai Lacher.
3: Im Moment ist es noch ein bisschen weder noch, ehrlich gesagt. Wenn, dann würde ich sagen, im Moment eher noch eine Vorfreude. Es geht jetzt gleich noch vier Monate, bis wir das Event durchführen. Und wir haben es erst kommuniziert. Ich glaube, wir müssen zuerst jetzt gewisse Sachen mal ins Rollen bringen, bevor der so richtig die Vorfreude aufkommen kann. Und eine gewisse Anspannung wird sicher auch kommen in den letzten Tagen und vielleicht in den letzten zwei Wochen vor dem Event.
2: Sie sind aber auf alle Fälle optimistisch, so dass die Vorfreude den Schlussendlich überwiege, ergänzt der Nikolai Lacher aus dem Vorstand der Unihockey Tigers Langnau, der OK-Chef von diesen Länderspielen im Oktober zu Biglen ist.
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0: IMS ist da hier. Bin ja eins gehört, 17:30 Uhr. Hier kurz mit dem Sonntag, 28. Juni, wo es ja auch mal ganz gebig warm ist. Und das eben nicht nur von aussen, je nachdem, ob der eine Klimaanlage hat oder nicht. Spoiler, ihr habt etwa schon 23 Mal gehört, wenn ihr euch gehört habt. Wir kennen bei uns im Studio. Und darum haben wir eben ein bisschen warm. Zwischen euch und ich wollen schauen, wie wir uns da anderweitig helfen könnten. Und da hast du auch gute Nachrichten gefunden von der Hochschule Luzern, Jasmin Nüttrich.
1: Die Hochschule Luzern die hat ein Studio in einem Pflegeheim mit hochbetagten Menschen gemacht. Dabei ist herausgekommen, dass sich die gefühlte Temperatur in Innenräumen um 1 bis 3 Grad senken lässt. Auch ohne Klimaanlage.
0: Das hat jetzt immerhin das Müsli gesehen, so nach dem Motto «Wie?».
1: Einerseits mit Duft, das sagt Designforscherin und Innenarchitektin Ute Ziegler, die die Studie mitgeleitet hat. Duft wie Münze, Zitronen und Rosmarin haben einen grossen Einfluss auf einen sogenannten thermischen Komfort. Der Mentholduft, der zum Beispiel in Münzen vorkommt, aktiviert die Kälterezeptoren auf unserer Haut. Dadurch nehmen wir ein kühlendes Gefühl wahr, auch wenn sich die Temperatur eigentlich gar nicht verändert.
0: Der thermische Komfort finde ich spannend. Das ist gut und recht. Aber jetzt habe ich weder Münzen noch Zitronen oder Rosmarin da. Gibt es sonst noch so Tipps, wie ich eben die gefühlte Temperatur oder den thermischen Komfort kann, ja, einstellen?
1: Ja, weil die Düfte, das ist nur das eine Seite. Das andere Seite, das ist dann ganz ein Haufen Psychologie. Auch Klänge und Sound haben einen Einfluss auf die Thermoregulation. Unser Hirn kombiniert ständig Informationen aus verschiedenen Sinneskanälen. Gerüche können dabei Erwartungen und Emotionen auslösen, die wiederum unser Temperaturbefinden verändern. Und dann gibt es auch viele Studien, die den Einfluss von Farben auf die menschliche Psyche und das Wohlbefinden belegen. Es geht also nichts über die passende Inneneinrichtung. Bläuliches, kalt-weisses Licht hilft zum Beispiel besser bei Thermoregulation als warm-weisses Licht. Und die Wände vielleicht eher blau streichen als gelb ist auch nicht schlecht.
0: Okay, also Griechenland fahren vor zwei Streichen in dem Sinn. Oh, der hilft von mir ab erst durch den Tag, aber in der Nacht, ja, da wird jetzt ja nicht irgendwelche Töne hören oder Licht anhaben. Was hilft dir beim Schlafen gegen
1: die Hitze? Die richtige Bettwäsche zum Beispiel. Eine sehr glatte, baumwolle-satte Bettwäsche. Idealerweise tatsächlich in grün-bläulichen Tönen. Hat sich bei dieser Studie von der Hochschule Luzern als besonders effektiv erwiesen. Der glatte Stoff könne Wärme besser ableiten und sei in Kombination mit den Düften der Renner gewesen. Bei den Testpersonen, sagt Ute Ziegler.
0: Ja, das ist noch mal durch. Wir haben es nicht gemacht. Eben, wir hatten da ein bisschen Komplikationen gehabt mit da irgendwie noch Wengstreich im neuen Studio. Aber vielleicht könnt ihr die Temperatur indoor ohne Klimaanlage um 1 bis 3 Grad senken. Übrigens soll es eben auch etwas nützen, wenn das so ein bisschen kühlende Geräusche hört, oder? Das wäre schon mal eins. Und sonst habe ich jetzt noch eine ganz, ganz kühle Musik für auf die Ohren. Vanilla Ice mit Ice Ice Baby ist zu

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0: Musik aus dem Appenzell von Jana. Kaffeecreme haben wir gehört von ihr.
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0: Und bei dieser Shoot-Weltmeisterschaft ist die Gruppenphase durch und jetzt geht es los mit der K.O.-Phase, wo es um alles oder nichts geht. Ja, es mir nötig.
2: An der Weltmeisterschaft Kanada, Mexiko und in den USA ist eigentlich der erste 16. Final. Eröffnet tut die K.O.-Phase das Gastgeberland.
0: Kanada spielt dann der erste 16. Final und sie treffen dort auf Südafrika. Der Go-Gastgeber geht als Favorit in den Match. Sie haben ihre Gruppe als zweitplatziert abgeschlossen. Südafrika hat sich dagegen als drittplatziert in ihrer Gruppe noch im 16. Final gespielt.
2: Schon jetzt ist klar, dass beide Teams Historisches erleben. Südafrika und Kanada stehen beide zum ersten Mal in ihrer K.O.-Phase vor einer Weltmeisterschaft. Ein Team schreibt mit dem Einzug in die Achtelfinals dort noch weiter Geschichte.
0: Der Match zwischen Kanada und Südafrika wird dann nach 9 Uhr Schweizer Zeit abpfiffen.
2: Und mit dem Start der K.O.-Phase für auch die Ticketpreise auf den Wuchern. Auf der Wiederverkaufsplattform haben die Preise für die Billie mittlerweile die Marke von $300 geknackt.
0: Ja, auch für den bevorstehenden 16. Final zwischen Portugal und Kroatien ist der Durchschnittspreis hoch für die günstigste Kategorie bei $3,225 für das Billett. Das zeigen Daten auf der Seite Ticketsdata.
2: Die Preise steigen, weil der Weltschutzverband FIFA auf das Jahr her ein dynamisches Preissystem hat eingeführt. Die Preise passen sich so der Nachfrage an.
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1: Es wird 6 Uhr an diesem Sonntagabend.
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3: Mit Jasmin Wüttrich. Ein Komitee kritisiert die Stadt Bern, weil sie nicht gut hat Auskunft gegeben hat. Die Limmat ist in Zürich vielleicht verdreckt. Und das Wetter abend bleibt sonnig und heiß. In der Nacht kann es aber ein paar Wolken geben und auch Gewitter sind möglich. Das Komitee Transparence ist mit der Stadt Bern nicht zufrieden. Es geht darum, wie die Stadt mit Einsichts- und Auskunftsanliegen umgeht. Das heisst es gestern in einer Mitteilung. Das Komitee stört sich vor allem daran, wie die Stadt Bern im Zusammenhang mit der Ausschreibung der Dampfzentrale zu Bern ist umgegangen. Es hat mehrere Gesuche für Einsicht und Auskunft gegeben, unter anderem auch parlamentarische Vorstösse. Dabei geht es zum Beispiel um die Fragen, ob personelle und institutionelle Verflechtungen zwischen den Bewerbungen sind geprüft worden und warum dass die zentralen Besprechungen nicht protokolliert sind. Mehrere Monate haben die Gesuchsteller ihnen keine Antwort bekommen. Erst ein paar Tage vor der Medienkonferenz zur Vergabe hat die Stadt Bern zwei Mitglieder vom Komitee die Akten gegeben. Weil das Wasser könnte verschmutzt sein, sollen heute die Leute in gewissen Teilen von Limmat in Zürich nicht baden. Das meldet die Stadtpolizei Zürich. Die Leute sollen auch nicht mit Boot auf die Limmat. Der Abschnitt zwischen der Werdinsel und dem Kraftwerk Dietikon sind betroffen. Laut der ersten Erkenntnis hat es kurz vor den 3 in der Nacht einen Stromausfall gegeben. Bei der Kläranlage Werdhölzli ist darum Wasser raus, das nur anfangs vorgereinigt ist. Das Wasser ist verschmutzt und in die Limmat geflossen. Im Moment sei darum nicht ausgeschlossen, dass das Wasser in Limmat auch verdreckt ist, heisst es von Stadtpolizei. Im Nordosten von Frankreich ist ein Flugzeug abgestürzt. Dabei sind 11 Leute gestorben. Laut französischen Medien sind unter den Toten der Pilot und 2 Gruppen von je 5 Fallschirmspringer. Das zivile Flugzeug sei vom Flughafen Nancy-Essen gestartet. Abgestürzt ist das Flug in einem Vorort der Stadt Nancy. Der Michael Evers berichtet von Paris.
4: Zu dem Unglück kam es gleich nach dem Start der Maschine, wohl wegen eines technischen Defekts. Nahezu senkrecht sei das Flugzeug vom Himmel gefallen und in unmittelbarer Nähe der Bebauung und eines Supermarktes aufgeschlagen, sagte der Präfekt einem Fernsehsender. Keiner der Insassen habe überlebt. Zum Glück habe es auf dem Boden keine weiteren Opfer gegeben. Viele Menschen seien Zeugen des Absturzes geworden, darunter wohl auch etliche Angehörige der Insassen. Dabei soll es sich um eine Gruppe Pflegekräfte handeln, die Fallschirmsprünge absolvieren wollte, sowie ihre Ausbilder.
3: Auch in Saudi-Arabien ist ein Helikopter abgestürzt. Dabei sind 14 Menschen gestorben. Der Heli ist am Morgen im Persischen Golf abgestürzt. Von den Leuten im Helikopter hat niemand überlebt. Das meldet das saudische Energieministerium. Es ist noch nicht klar, warum der Heli ist abgestürzt.
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1: Heute Abend und die Nacht ist es noch warm. Es kann ein bisschen gewittern, auch dort, aber hauptsächlich bleibt es ein bisschen in den Bergen. Die Abkühlung raus. Ja, da muss man noch ein bisschen drauf warten. Die kommt vielleicht morgen in Form von Wasser. Sonst ist es typisch morgen, wechselnd bewölkt. Die Sonne brennt nicht ganz so dermassen, aber eben mal Feuchtigkeit aufheizen. Temperatur etwa bei 28 Grad umeinander.
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1: Aufpassen auf der A1 Bern Richtung Zürich. Dort hat es einen Unfall gegeben, gerade nach der Verzweigung Schönbühl in die Richtung Zürich. Dort müsst ihr momentan anstehen über das Grauholz bis ins Wankdorf. Zeitverlust etwa 20 Minuten, was aktuell anzeigt, wo ein Unfall gegeben hat. Zürich Richtung Bern zwischen Herking und Önsigen. Dort ist der Standstreifen noch blockiert und dort müsst ihr heute auf Bremse. Dann stocken es noch auf der A1 Bern Zürich zwischen Wangerar und Herkingen. Dort hat er auch ein Mühe länger und sonst habe ich gerade nichts mehr ausser die Sorge unterwegs.
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1: Ja, 45 Grad hat es zwischenzeitlich auf dem Schwingplatz in der Sonne zu Göttingen beim Nordostschweizer Schwingfest angezeigt. Heute Bei heissen Temperaturen setzt sich im Schlussgang der Werner Schlegel durch, Jasmin Wüttrich.
3: Der Schlegel legt dort der Damian Ott auf den Rücken. Im Ott hat die gestellte gelenkt für eine Festung. Der Werner Schlegel hat Ott aber den Bodigert und gewinnt so zum dritten Mal in Folge das Nordostschweizer Schwingfest.
1: Der einzige Berner am Nordostschweizer Schwingfest war Fabian Studemann. Er beendet das Fest auf dem Rang 4b.
3: Dann gehen wir zum Rudern. Beim Weltcup im Rotsee haben Jona Plock und Patrick Brunner im Zweier ohne Steuermann für die Schweizer Highlight gesorgt.
1: Pararuderer Claire Giringelli wiederholt ihren Erfolg vom letzten Jahr. Sie rudert auf dem Rotsee zu Gold.
3: Ja, und jetzt kommt noch der zweite Teil der Meldung, die da ist angekriegt.
1: Ich bin verwirrt gewesen, weil du hast geschnauft.
3: So von diesen zwei Mannen.
1: Wie wir das mit dem Rudern nochmal machen?
3: Ich erzähle doch nochmal von vorne.
1: Ja, gerne.
3: Frau Giringelli haben wir schon gehabt. Beim Weltcup im Rotsee hat Jona Plock und Patrick Brunner im 2 Ronny Stürmer für die Schweizer Highlight gesorgt. Die beiden rudern beim Heim Weltcup auf das Podest und werden dritt. Sie müssen sich nur vom australischen und US-amerikanischen Duo geschlagen. Okay,
1: jetzt bist du nachher. Hey.
3: Jetzt bin ich fertig.
1: Nicht mehr zurückrudern.
3: Nein.
1: Gut. Leichtathletik in dem Fall. Danik Kehling gewinnt ein Meeting im deutschen Rattingen im Siebenkampf. Dabei verbessert sie auch noch ihren eigenen Schweizer Rekord. Die Bündnerin macht 6.819 Punkte. Das sind 93 Punkte mehr als beim Meeting Ende Mai zu Götzis, wo sie den Rekord schon mal hat verbessert.
3: Dann gehen wir zum Schutten. Die Schweizer U19-Frauen-Nazi schafft zum Auftakt vor Europameisterschaft Sarajevo zu Bosnien-Herzegowina eine kleine Überraschung. Die Schweizerinnen spielen gegen Spanien 2-2 unentschieden.
1: Die Spanierinnen sind Rekord-Europameisterinnen. 7-mal haben sie die WM schon gewonnen. Für die Schweiz war es das erste von 3 Gruppenspielen. Die Nazi trifft dann auf Österreich und Island.
3: Zum MotoGP. Der Marco Bezzecchi hat seine Führung in der WM-Wertung vor MotoGP abgeben. Der Italiener ist beim Grand Prix in den Niederlanden gestürzt und hat sich mehrmals überschlagen.
1: Der Sieg heute geht der Japaner Ai Ogura. In der WM-Wertung führt neu der Jorge Martin von Spanien, der heute dritt ist worden.
3: Und zum Schluss noch Formel 1. Der Mercedes-Pilot George Russell gewinnt den Grand Prix in Österreich. Der Engländer gewinnt vor dem Red Bull-Pilot Max Verstappen und seinem Teamkollegen und aktuell WM-Führenden Kimi Antonelli.
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1: So, ja, gibt's halt.
3: Geht, wollen wir sagen. Yeah. Auch wir haben halt warm und
1: oh, wir ja,
3: manchmal
1: nicht
3: geht da etwas mit Abschnitt.
1: Aber das macht
3: nicht ganz so.
1: Wie ist das, Jasmin?
3: Es macht nicht mehr, wenn ich erzähle.
1: Nein, wir gehen jetzt hin.
3: Ja, das so.
1: Ja, definitiv. Wir gehen jetzt hin. Oder irgendwo eine Kühle. Einmal raus.
3: Unbedingt.
1: Ja, oder in die Hängematte, Kauer, so eine Variante.
3: Ich friere.
1: Ich friere.
3: So eine Tiefkühlraum.
1: Ja, das wäre auch gäbig. Item, schön, seid ihr mit uns zu einer Sonde gekommen. Morgen nehme ich den Michael Remond und Lara Kipp zum Nest aus. 17:30 sind wir beinig. Wir sagen jetzt Tschüss, Jasmin Hüttrich und Kabutimo. Geh heim. Ciao zusammen.
3: Tschüss zusammen.

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